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0: Sicherheitsdienst rufen.
1: Ich finde das nicht gut, dass irgendwelche wildfremden Menschen einfach ins Studio kommen können.
0: Hier ist irgendeine Frau.
2: Ihr seid albern.
0: Ich weiß nicht, wer das ist.
2: Nur weil ich ein bisschen braun geworden bin im Urlaub, müsste ich gar nicht so tun.
3: Bisschen?
4: Du siehst aus, als wärst du 8 Wochen in der Karibik am Strand gelegen.
2: Gott, das wäre schön gewesen.
3: Könntest die Tochter von Roberto Blanco sein, Alter. Was ist los?
2: Ihr seid albern, aber es muss bestimmt eine ganz furchtbare Zeit für euch gewesen sein.
4: Hilf mir nochmal. Tanja? Nee.
2: Noch ein Versuch.
3: Uschinella.
2: Auch nicht mit Tee.
4: Uschinella. Sehr gut.
3: Ja.
2: Mein Name ist Flora, ich bin auch wieder da. Guten Tag.
4: Stimmt, Flora.
3: Da ist sie wieder. Einen wunderschönen guten Morgen hier bei Star von Maximum Rock. Breakfast Club wieder komplett. Jedenfalls für die nächsten, inklusive heute, 3 Tage, bevor dann die große Bäumchenwechsel dich hier wieder weitergeht. Wie war dein Urlaub?
2: Viel zu kurz, wie das immer die typische Antwort.
4: Du warst 18 Wochen am Stück im Urlaub, das kann ja nicht so kurz gewesen
2: sein. Bin ja nicht Bianca.
3: Also bei uns war, wir haben eigentlich gedacht, du hast noch irgendwie für die 17 Jahre und ist dann praktisch direkt gleich in Rente.
2: Gut, dann tschüss.
3: Ja.
2: Wir sehen uns.
3: Apropos tschüss, geht's auch Richtung Brasilien, habt ihr mitbekommen, die sind rausgeflogen gegen Norwegen.
2: Oh, das habe ich ja vermisst.
4: Alter, obwohl der Schiedsrichter nach den offiziellen 7 Minuten nochmal 5 Minuten draufgepackt hat, um Brasilien noch irgendwie eine Chance zu geben.
3: Ja, also wirklich richtig krass, aber der größte Skandal, ich weiß nicht, ob er das mitbekommen hat, die Strafe des US-amerikanischen Stürmers wurde ausgesetzt, er hat eine rote Karte bekommen wegen eines wirklich rotwürdigen Fouls, ja, und die FIFA setzt die Strafe aus für Einspielsperre und gibt lieber anstelle dessen 1 Jahr Bewährung. Das ist ein Skandal.
4: Das also sie dürfen das theoretisch.
3: Skandal.
4: Das Problem ist ja aber gar nicht, dass sie das machen, sondern dass vermutlich ein gewisser Herr angerufen hat und gesagt hat, ich möchte das nicht. Ich möchte, dass der spielt.
3: Ein Skandal.
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4: Ich würde da einfach gar nicht antreten, wenn ich der Spieler wäre.
3: Hashtag Korruption. Ich sag's euch. Unfucking fassbar. Aber bevor wir Flora gleich wieder in den ersten paar Minuten mit Fußball nerven, wünschen wir dir natürlich für einen schönen Montag. Komm gut rein in diese Woche. Und vor allen Dingen, richtig gute Musik haben wir jetzt gleich. Ich brauche jetzt einfach eine Runde Led Zeppelin. Ich weiß nicht, wie es euch geht.
4: Och, na gut.
3: Hier ist Whole Lotta Love. Schönen guten Morgen.

0: Larkin and Poe Strike Gold hier bei Starve im Maximum Rock. Du hörst den Breakfast Club. Flora nach gefühlt 17 Jahren wieder
1: schön
0: da.
1: Wär's gewesen.
0: Ja.
1: Guten Morgen.
0: Sie ist mittlerweile volljährig. Sie kann jetzt mittlerweile auch.
1: Ich hab Bart mittlerweile.
0: Ich hab Bart dazu auch. Ich möchte euch eine Dilemma-Frage stellen. Na? Und bin sehr gespannt auf eure Antwort. Euer bester Freund, eure beste Freundin ist in einer Beziehung, ist verheiratet, ja, und alles läuft cool, alles ist easy, und auf einmal bekommt ihr mit, dass der Partner, die Partnerin eures besten Freundes, eurer besten Freundin, fremd geht. Ihr bekommt es mit, ja. Ihr seht es, ihr erwischt sie irgendwo in flagranti und ihr seht es. Würdet ihr es eurem besten Freund, eurer besten Freundin sagen?
1: Ja, aber hallo.
2: Kommt drauf an, ob ich die Person bin, mit der fremdgegangen wird. Dann nicht.
0: Ja, okay. Aber ja, gut, okay.
2: Also, spricht glaube ich nichts dagegen, ist, also wenn man einen besten Freund hat, beste Freundin, klar sagt man es der Person, warum denn nicht?
1: Wenn es andersrum also, wäre, da finde ich, könnte man argumentieren.
0: So, und da sind wir jetzt beim Punkt. Wenn euer bester Freund oder eure beste Freundin fremd geht, würdet ihr es der Partnerin sagen oder dem Partner?
1: Kommt drauf an, in welcher Beziehung ich zu der stehe. Wenn ich auch mit der befreundet bin, vielleicht. Ansonsten ist das nicht mein Bier, würde ich sagen.
2: Ja, da bin ich relativ bei Flo. Also, nee, in erster Linie nicht. Da gibt es ja schon noch eine Gewichtung von Freundschaften. Das muss man da ja schon akzeptieren.
0: Euer bester Freund, ihr kennt euch seit 20 Jahren. Der ist seit 19 Jahren mit der Dame, mit dem Herrn zusammen. Ja, also ihr seid praktisch seit 19 Jahren, seid ihr unzertrennlich alle Mann. Aber euer bester Freund, eure beste Freundin ist euer bester Freund, eure beste Freundin. Und immer geht der fremd. Bei dem anderen, andersrum würdet ihr sofort hingehen und würdet sagen, ey, pass mal auf, ey, er oder sie geht fremd. Wenn klar, der aber fremd wird, dann stehst du auf immer da. Ich habe mich gestern ein bisschen mit meiner Frau, also um gleich vorweg
1: wer
0: zu nehmen.
1: Wer ist fremdgegangen?
0: Ich bin nicht fremdgegangen. Okay, das ist keiner fremdgegangen. Rein hypothetisch. Aber andersrum überlegt man doch, weil ich habe auch gesagt, wenn mein bester Freund fremdgegangen wäre, und dann hat sie gesagt, ja, würdest du dir denn sagen? Ja, auf gar keinen Fall. Nicht mit einer Silbe, würde ich das sagen. Dann würde ich sagen,
2: spannend.
1: Der Mantel des Schweigens wird darüber gelegt.
0: Aber wenn es andersrum wäre, würde ich sofort verpfeifen.
1: Alte Petze.
2: Ja, ist schon interessant, dass man da unterscheidet. Also zumindest wir drei erstmal. Ne?
0: Wie sieht's bei dir aus? 0800 03 03 666. Die Dilemma-Frage. Bin ich gespannt. Wer würde hier wen verpfeifen?
1: Ich würde euch alle beide verpfeifen.
0: Ja, das war mir sowieso klar.

Wer A sagt, muss auch Scream sagen. Oder so ähnlich. Ice Nine Kills haben wieder zugeschlagen und mal eben den Titelsong zum Soundtrack von Scream 7 geliefert. Und genau den gibt's jetzt auf der Star FM Playlist. Hier sind Ice Nine Kills mit Twisting the Knife.

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3: Im Studio Michael Bottlick. Die deutsche Luftwaffe übt im Oktober am Flughafen Nürnberg den Ernstfall. Vom 5. bis 9. Oktober sollen 4 Eurofighter des Luftwaffengeschwaders aus Neuburg an der Donau dort trainieren, gemeinsam mit vielen zivilen Kräften. Ziel ist es, Militär und ziviles Personal auf den Ernstfall vorzubereiten, damit Kampfjets im Kriegsfall auf zivile Flughäfen ausweichen können. Draußen protestierten Tausende und drinnen erklärte sich die AfD bereit fürs Regieren. In Erfurt ging gestern der Bundesparteitag der AfD zu Ende. Was bleibt hängen nach diesem Tag? Gerade auch mit Blick auf die kommenden Wahlen in Ostdeutschland, wo die AfD in Umfragen gerade sehr stark dasteht. Ronny Tochau berichtet.
4: Die AfD präsentierte sich bei diesem Parteitag professionell organisiert, transportierte etwa frühzeitig die Delegierten in die Messehalle, um Protestierenden und Straßenblockaden draußen zu entgehen. Dazu wurden interne Konflikte geschickt ausgeblendet, um Geschlossenheit zu signalisieren. Parteichefin Alice Weidel ist gestärkt, ihr Co-Chef Tino Chrupalla nach einem schlechten Wiederwahlergebnis dagegen angeschlagen. Zumal sich auch in den hinteren Reihen viele Weidel-Kandidaten durchsetzten. Und auch auffällig, trotz Aussicht auf Regierungschancen in Ostdeutschland, mäßigt sich die AfD nicht in Programm und Worten wie andere rechte Parteien zuletzt in Europa.
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3: Norwegen hat eine Sensation bei der Fußball-WM geschafft. Die Skandinavier haben Rekordweltmeister Brasilien im Achtelfinale mit 2:1 besiegt und stehen damit zum ersten Mal überhaupt in einem WM-Viertelfinale. Und Jude Bellingham hat England ins WM-Viertelfinale geschossen mit einem Doppelpack in unter 2 Minuten. Die Three Lions haben Mexiko im legendären Aztekenstadion 3:2 bezwungen, sogar in Unterzahl. Harry Kane hat per Elfmeter sein 6. Turniertor gemacht und im Viertelfinale trifft England jetzt auf Norwegen mit Erling Haaland. Soweit das Neueste aus dem StarFM News Center.
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5: Wunderschönen guten Morgen hier bei StarFM. Du hast den Breakfast Club Julian auch am Start in 20 Minuten mit dem Franken-Report. Jetzt aber erstmal die große Rückkehrerin Flora.
6: Vielen Dank, Wolfram. Das ist sehr freundlich. Gestern bestes Triathlon-Wetter gewesen in Roth. Heute auch nochmal schön mit 16 Grad aktuell. Auch Nürnberg und Burgtan haben 16 Grad. Dazu auch heute viel Sonne, paar Wolken mit dabei bei maximal 25 Grad. Und morgen wird es wieder ein bisschen wärmer mit bis zu 29 Grad. Und auch da ein Mix aus Sonne und Wolken. Vorsichtig bitte auf der A9 Richtung Nürnberg zwischen Allersberg und Dreieck Nürnberg feucht. Da hat es einen Unfall gegeben und die Unfallstelle ist auch noch nicht abgesichert. Also hier bitte vorsichtig fahren. Und einen Blitzer haben wir in Nürnberg auf der Mühlstraße. Wenn du sonst noch was entdeckt hast, her damit. Am besten per Sprachnachricht geht unter der 0800 0303 666.
5: Danke Flo, danke an alle fleißigen Star Ranger. Kommt gut durch.
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8: Einen wunderschönen guten Morgen, Breakfast Club. Wieder komplett, Wolf hier am Start. Mein Name ist Chris und warte mal, wie war's?
6: Flora heiße ich.
8: Flora,
6: guten Tag.
8: Ist richtig.
5: Flora.
8: Ja, nach diesen 17 Jahren, die du jetzt weg warst, muss ich mich erst wieder dran gewöhnen.
6: Ich weiß, dass ihr mich schwer vermisst habt, aber es ist okay, ich bin ja wieder da.
5: Ja, die einen sagen so.
8: Ein Glück.
5: Die anderen, naja.
8: Schön, dass ich wieder da bin, würde Thomas Franke wieder sagen. Aber gut, es ist Feel Good Monday und Feel Good Monday heißt, wir machen heute mal einen auf richtig gute Laune und bringen dich zu Lenny Kravitz. I want to get away.
5: Jemand, der noch sexier aussieht als wir zwei, Chris. Zwei Konzerte stehen an in Deutschland und wir haben die Free Tickets und die kriegst du immer, wenn wir uns ein Taxi für Lenny bestellen. Also einfach mal im Programm drauf achten, wenn wir uns ein Taxi bestellen zwischen zwei Songs, dann anrufen und die Nummer jetzt schon mal gerne aufschreiben.
8: 0800 0303 666, deine Nummer ins Glück, wenn du zu Lenny Kravitz willst.

0: An einem Feel Good Monday sind wir alle shiny happy people. Das war ein R.E.M. hier bei A Star for Maximum Rock, hier bei deinem Radiosender des Vertrauens. Schön, dass du wieder mit am Start bist.
1: Morgen.
0: Ja, Flora Flörchen ebenfalls auch wieder am Start. Und auch am Start sind neue Songs für die Rock Top 30.
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3: Du bestimmst im Maximum Rock, wählst neue Songs rein in die Playlist. Ganz einfach rockapp.starfm.de, mal auf Musik, Rock Top 30 klicken. Da kannst du interaktiv mit dabei sein und zum Beispiel eben auch die neue von Kissin Dynamite
0: yes.
3: in den Ring schmeißen. Glory Days heißt das gute Stück. Neue Single der schwäbischen Hardrock-Band. Am 18. September ganz frisch angekündigt. Ein neues letztes Album mit dem aktuellen Sänger.
0: Genau, Hannes Braun hat sich ja eigentlich mehr oder weniger von dieser ganzen Sache verabschiedet. Er sagt, pass mal auf, es gibt hier irgendwie keinen Beef, aber ich brauche jetzt einfach mal irgendwie so eine Pause und wollte eigentlich da jetzt nicht mehr so ein bisschen mit dabei sein. Wollte eher so in den Hintergrund rücken und so Produzententätigkeiten machen und solche Sachen alles. Aber die Fans, die Rock-Community hat sich da gemeldet und gesagt, nein, das geht so nicht. Wir brauchen da zumindest nochmal ein allerletztes Album und das, wie gesagt, kommt dann jetzt am 18. September raus. Ein Song davon heißt Glory Days.
3: Den werden wir jetzt hören, den wird es dann sicherlich auch bei den drei großen Abschiedskonzerten im Herbst geben. Sie spielen in Hamburg, Köln und warum auch immer Neu-Ulm und da kann man sie auf jeden Fall noch live bestaunen und ich gehe einfach mal davon aus, Glory Days passt natürlich vom Thema und so weiter, den werden sie dann auch direkt rein auf die Setlist packen.
0: Also viel Spaß, hier sind Kiss and Dynamite, Glory Days hier bei Star von Maximum Rock.

0: Das war deine neueste Neuvorstellung für die RT30, für die Rock Top 30, die du reinvoten kannst. Einfach auf starfm.de gehen, Kissing Dynamite mit Glory Days und schick gerne mal Feedback an die 0800 0303 666, wie dir denn der gute Schinken gefallen hat.
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1: Meine Damen und Herren, bitte erheben Sie sich für die Hymne von Franken.
2: Und auf die Luft geht frisch und rein. 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
1: Ja, das ist die Frankenhymne, vor fast 170 Jahren von Joseph Victor von Scheffel geschrieben. Das Problem, die Hymne hat nur Strophen über Ober- und Unterfranken. Mittelfranken hatte bisher keine eigene Strophe in der Hymne. Bis jetzt. Gestern wurde beim Tag der Franken in Treuchtlingen die neue Mittelfranken-Strophe vorgestellt. 300 Vorschläge aus der Bevölkerung sind eingegangen. Durchgesetzt hat sich der Vorschlag von Georg Karl aus Bruckberg im Landkreis Ansbach. So, und ich verlese jetzt mal die neue Strophe, damit du auf dem aktuellen Stand bist. Die Sonne scheint vom Hesselberg bis zur Kaiserburg hinüber. Durchs Altmühltal bis Rothenburg geht mir das Herz gleich über. Im Eischgrund springt der Karpfen frech, dreht fröhlich seine Runden. Ja, in dem schönen Frankenland hab ich mein Glück gefunden. Also, weißt du Bescheid? Das ist Prüfungsstoff. Bitte auswendig lernen. Ich frag nächste Woche ab.
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6: Im Studio Michael Bottlick. Die deutsche Luftwaffe übt im Oktober am Flughafen Nürnberg den Ernstfall. Vom 5. bis 9. Oktober sollen 4 Eurofighter des Luftwaffengeschwaders aus Neuburg an der Donau dort trainieren, gemeinsam mit vielen zivilen Kräften. Ziel ist es, Militär und ziviles Personal auf den Ernstfall vorzubereiten, damit Kampfjets im Kriegsfall auf zivile Flughäfen ausweichen können. Die Bundesregierung will heute den Haushaltsentwurf fürs kommende Jahr beschließen. Bundesfinanzminister Klingbeil plant Ausgaben von rund 555 Milliarden Euro und muss dafür knapp 7 Milliarden aus der Rücklage holen. Die Gesamtverschuldung liegt bei über 200 Milliarden Euro. Der Bundestag stimmt dann im Herbst ab.
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6: Am ersten Jahrestag der großen Oasis-Reunion haben die Gallagher-Brüder Details zur kommenden Band-Doku bekannt gegeben. Der Film soll Don't Look Back in Anger heißen und im September weltweit in den Kinos laufen. Im Anschluss ist die Doku dann beim Streamingdienst Disney Plus zu sehen. Soweit die Star FM Schlagzeilen. Ausführliche Nachrichten bei Star FM wieder in einer halben Stunde.
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7: Wunderschönen guten Morgen, Star FM am Start, alle wieder tutto komplett, auch die Dauerurlauberin wieder zurück. Guten Morgen, Flo.
8: Ja, das ist ja vielleicht etwas übertrieben, aber...
7: Du hattest 18 Wochen Urlaub.
8: Schön wär's. 16 Grad, die aktuellen Temperaturen für Fürth, Nürnberg und Roth. 25 Grad dann heute das Maximum, viel Sonne, paar Wolken mit dabei. Morgen dann noch ein Schnuff wärmer mit 29 Grad, auch bei dem Sonne-Wolken-Mix. Auf der A9 Richtung München läuft jetzt die Unfallaufnahme zwischen Dreieck-Nürnberg-Feucht und Allersberg. Hier ist der Standstreifen blockiert, also bitte vorsichtig fahren. Es blitzt in Feucht auf der Nürnberger Straße und in Nürnberg auf der Mühlstraße. Wenn du sonst noch was gesehen hast, gerne her damit. Am besten per Sprachnachricht an die 0800 0303 666.
7: Vielen Dank an alle fleißigen Star Ranger. Kommt gut durch und habt einen wunderschönen Start in den Montag.

0: Evanescence, Who Will You Follow, hier bei Star vom Maximum Rock Breakfast Club, wieder komplett. Flora Flörchen ist auch wieder am Start und am Start natürlich auch an diesem Montag.
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0: Ja, wie jeden Tag darfst du natürlich bestimmen, welchen Song wir als letztes spielen. Wir geben dir wieder zwei zur Auswahl und heute am Feel Good Monday von Lenny Kravitz dreht sich natürlich alles um Lenny Kravitz Songs.
2: Und ich habe mir da den meistgespielten Lenny-Song live rausgesucht, also der bei jedem Konzert läuft, da kommt man nicht vorbei, weil es auch der absolute Fanliebling ist, ist emotional, kraftvoll, Power drin, alles drin und er hat ja auch das Lenny Kravitz-Motto schlechthin drin, seine wichtigste Message, die ihm am meisten am Herzen liegt. 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

Ja, auf jeden Fall ein richtig cooler Song. Ich habe mir da einen Song ausgesucht. Ich weiß gar nicht, ob der überhaupt schon mal auf einem Lenny Kravitz Konzert gespielt wurde. Aber kann durchaus möglich sein. Ich habe nämlich mehr oder weniger ein Cover rausgesucht. Kein Lenny Kravitz Original. Ich wollte da mal einen etwas untypischeren Weg gehen. Denn er ist auch wahrscheinlich ein großer Beatles-Fan, beziehungsweise auch ein großer John Lennon-Fan und hat Cold Turkey vom einzigartigen John Lennon gecovert in einer unnachahmlichen Art und Weise.

0: Ja, und somit haben wir mehr oder weniger schon zwei Legenden, denn zur gleichen Zeit hier bei uns auf dem Äther, nämlich Lenny Kravitz und John Lennon. Cold Turkey, du kannst für C abstimmen.
1: 1990, auf der Tour hat er ihn 6-mal live gespielt.
0: Guck mal einer an, siehste? Vielen Dank fürs Nachgucken.
2: Also, deine Stimme an die 0800 0303 666.

0: Ey, Taxi! Einmal zu Lenny K, bitte.
1: Wohin willst du?
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0: Achso, Entschuldigung, einmal zu Lenny Kravitz.
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0: Freunde dürfen ihn natürlich Lenny K nennen.
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3: Jetzt kostenlos anrufen oder eine Sprachnachricht schicken. 0800 03 03 666.

0: Einen schönen Montag hier bei Star für Maximum Rock. Du hörst natürlich wieder den Breakfast Club, den vollständigen Breakfast Club, muss man sagen. Und es war wieder ein konzertreiches Wochenende. Ich sag nur, Hashtag Save the Core war am Start. Wer hat es ein bisschen mitverfolgt von euch?
1: Absolut. Social Media wurde ja zugebombt, die Burner auf der Bühne rumgesprungen und so viele glückliche Menschen bei Top-Wetter. Also ganz großer Daumen, zumindest aus der Ferne nach oben.
2: Wer auf jeden Fall mittendrin war, war die Ines.
3: So, erstmal guten Morgen, ey, miteinander. Also, erst nochmal ganz, ganz, ganz vielen Dank. Was war das für ein geiles Festival? Das Line-Up war der Hammer. Die Bands haben sich die Klinke in die Hand gegeben. Ich konnte jetzt gar nicht sagen, was mir da am besten gefallen hat. Das war alles auf jeden Fall mega geil. Überraschungen waren dabei. Strung Out, also die haben mich total überrascht. Die kannte ich überhaupt nicht. Agnostic Front, immer schön auf die 12. Der Oberhammer. Für mich persönlich, ja, was soll ich sagen? Die Bones, also die habe ich absolut gefeiert. Boah, mega, mega, mega. Was soll ich sagen? Sechs Pistols zum Schluss, gut. Ja, war okay. Für mich jetzt nicht der unbedingt der Headliner, aber hat Spaß gemacht auf jeden Fall. Frank Harder, der kann singen, der kriegt das hin. Die Location, großartig, großartig, großartig. Total schön, gechillt, es entspannt. Die Leute waren super nett, tolles Publikum. Und wir waren eine ganz, ganz geile Runde da auf der Bierbank. Und sogar die Birna hat uns besucht. Die war eine Weile bei uns. Das war richtig klasse. Nochmal danke an die Birna. Danke an euch alle StarFM. Also es war hervorragend. Wirklich, wirklich. Also ich muss da nächstes Jahr wieder hin. Das habe ich schon gesehen. Sehr, sehr geil. Und nochmal ganz, ganz, ganz herzlichen Dank an euch. Die Ines.
0: Ich glaube, die Ines war begeistert gewesen, weil
1: liebe Ines, Vorverkauf läuft schon nächstes Jahr. Seit Mitternacht kannst du dir jetzt schon die limitierten Pure Punk Bird Tickets sichern zum günstigeren Preis. 3.7.27 das Datum für Save the Core 2027. Noch ohne Bands, aber das wird sich sicherlich bald ändern.
0: Du warst mit dabei gewesen, hast Eindrücke gesammelt und jetzt konntest du alles sortieren. Dann am besten her mit deiner Meinung. 0800 0303 666.
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2: Im Studio Michael Bottlick. Der Ernstfall wird auch über Nürnberg geprobt, das berichtet in franken.de. Im Oktober will die Luftwaffe in Nürnberg mit 4 Eurofightern die Luftverteidigung üben. Christian Haffmann.
3: Vom 5. bis 9. Oktober sollen die Jets täglich eine Flugrunde drehen. Die Übung heißt Dispersed Operations. Die Idee dahinter, wer seine Kräfte auf viele Standorte verteilt, bleibt auch nach einem Angriff handlungsfähig. Deutschland hat rund 30 größere Verkehrsflughäfen, die im Ernstfall als Reserve dienen können. Auch zivile Kräfte sind bei der Übung dabei.
2: Der Mangel an Bus- und Lkw-Fahrern könnte sich in den kommenden Jahren deutlich verschärfen. Der Grund ist eine große Zahl bevorstehender Renteneintritte. Darauf weist eine Studie des Kompetenzzentrums Fachkräftesicherung hin. Thomas Pleskin.
4: Bis 2041 scheiden laut der Studie rund 200.000 Brummifahrer und mehr als 60.000 Busfahrer altersbedingt aus dem Berufsleben aus. Schon heute kommt es im Nahverkehr wegen fehlenden Personals zu Fahrplanänderungen. Experten warnen, dass sich die Engpässe weiter verschärfen könnten. Sie empfehlen deshalb unter anderem, für ältere Beschäftigte die Jobs attraktiver zu machen, damit sie länger im Beruf bleiben, zum Beispiel mit flexibleren Arbeitsbedingungen.
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2: Norwegen hat eine Sensation bei der Fußball-WM geschafft. Die Skandinavier haben Rekordweltmeister Brasilien im Achtelfinale mit 2:1 besiegt und stehen damit zum ersten Mal überhaupt in einem WM-Viertelfinale. Und Jude Bellingham hat England ins WM-Viertelfinale geschossen mit einem Doppelpack in unter 2 Minuten. Die Three Lions haben Mexiko im legendären Aztekenstadion 3:2 bezwungen, sogar in Unterzahl. Harry Kane hat per Elfmeter sein 6. Turniertor gemacht und im Viertelfinale trifft England jetzt auf Norwegen mit Erling Haaland. Soweit das Neueste aus dem StarFM News Center.
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5: Einen wunderschönen guten Morgen, willkommen hier nochmal im Breakfast Club. Alle wieder da, zu dritt, das müssen wir genießen, jetzt 2-3 Tage, ehe dann der Nächste in den Urlaub verschwindet.
6: Guten Morgen.
5: Flora, nach 57 Wochen Urlaub wieder da.
7: Mehr als ein Jahr Urlaub, stell dir das mal vor, verrückt.
5: Du hast ein Leben, das ist unfassbar.
7: Dazu 16 Grad in Feucht in Nürnberg und in Fürth, 25 Grad dann heute die Höchstwerte, dazu viel Sonne, paar Wolken mit dabei, aber morgen wird es nochmal etwas wärmer, knapp 30 Grad bekommen wir bei einem Sonne-Wolken-Mix. A9 Richtung Nürnberg zwischen Lauf und Kreuz Nürnberg hat es gerade einen Unfall gegeben, also hier bitte vorsichtig sein und auch immer noch in der Gegenrichtung A9 Richtung München zwischen Dreieck Nürnberg, Feucht und Allersberg der Standstreifen nach einem Unfall blockiert. Die Blitzer stehen in Nürnberg auf der Mühlstraße und in Feucht auf der Nürnberger Straße. Wenn auch du noch was gesehen hast, meld das gerne, mach das am besten per Sprachnachricht, das geht unter der 0800 0303 666.
5: Vielen Dank an alle Star Ranger, danke Flo. Habt einen guten, sicheren Start rein in diesen Montag.
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6: Einen wunderschönen Montagmorgen hier bei Star FM Maximum Rock. Breakfast Club ist komplett und ich glaube, hier wurde ein oder andere Taxi bestellt, denn die Leute rasten aus, weil sie wollen hierhin.
5: Kravitz live 2026, eines der ganz großen Jahreshighlights und Flo noch ganz fleißig dabei, alles zu sortieren, ehe wir dann gleich hören, wer schon mal mit dabei sein wird, aber selbst wenn es jetzt nicht geklappt hat, hey, den ganzen Tag deine Free-Tickets für die Deutschlandkonzerte von Lenny Kravitz.
6: Hier sind die Red Hot Chili Peppers, Can't Stop, hier bei Star von Maximum Rock, hier bei deinem

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0: Queen Wanners und Headlong hier bei Star FM Maximum Rock an diesem Feel Good Monday. Schön, dass du am Start bist. Schön, dass du beim Seppen vielleicht hängen geblieben bist. Und wenn du beim Seppen hängen geblieben bist, bleib ruhig hier. Bei uns kriegt man nämlich richtig gute Tickets.
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0: Ja, und für welches Konzert? Na klar, für den hier.
2: Meine Ohren klingeln, die Leitungen tun es auch und die Dominique ist jetzt dran. Hi, guten Morgen.
3: Guten Morgen.
2: Du hast also den Cab Driver im Radio gehört, ja?
3: Genau.
2: Also möchtest du gerne, wie Chris sagen würde, Lenny Kay mal live erleben?
3: Ja, sehr, sehr gerne.
2: Hast du schon mal oder wäre das erste Mal?
3: Ich habe ihn letztes Jahr das erste Mal gesehen und fand ihn so gut, dass ich gerne mit meiner Besten dieses Jahr hin würde.
2: Hat die denn Lenny Kay schon mal gesehen?
3: Ich glaube nicht.
2: Dann wird es allerhöchste Eisenbahn, dass auch sie angefixt wird, meinst du?
3: Ja, das glaube ich auch.
0: Schön beide, ich seh euch beide schon irgendwie da stehen, mit so einem Gläschen in der Hand, schmachtend nach vorne. Ja, gute, ich meine, der ist ja über 60.
2: Der ist.
0: Absolute Sahneschnitte noch, ne? Wirklich? Muss man schon sagen.
2: Kann man sagen.
0: Aber gut, dann würde ich sagen, Dominique, dann bist du mit dabei, kannst deine Beste anrufen und kannst sagen, dass ihr zu Lenny Kravitz geht, alright?
3: Vielen Dank, ich freue mich.
0: Ja, sehr gerne. Und für dich da draußen, nicht verzagen, nicht traurig sein, denn heute ist Feel Good Monday und nicht irgendwie Feel Good Breakfast Club. Wir haben natürlich Tickets für dich den ganzen Tag.
4: Ab sofort wieder Ohren gespitzt. Immer dann, wenn wir das Lenny Kay Taxi rufen zwischen zwei Songs, dann anrufen die 0800 0303 666.

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1: Guten Morgen. Bitte nicht erschrecken, in den kommenden 10 Tagen findet bei uns in der Region eine Gefechtsübung der Bundeswehr statt. Es kommt zu Überflügen und Außenlandungen durch Militärhubschrauber. Das heißt, die Hubschrauber, die landen außerhalb von Flugplätzen, einfach auf freien Flächen. Es kann sogar auch Schusswechsel zu hören sein. Betroffen ist das Stadtgebiet Nürnberg, vor allem am Mittwoch und Donnerstag diese Woche. Schwerpunkt sind die Stadtteile Lei im Westen und Worzeldorf im Süden. Betroffen sind aber auch die Landkreise Fürth und Roth. Im Landkreis Fürth werden da die Städte Oberasbach, Zürndorf und Stein sowie die Gemeinden Weinzierlein, Seukendorf und Seckendorf genannt. Im Bereich Oberasbach, Weinzierlein, Stein wird insbesondere am Samstag und am kommenden Montag geübt. Der Landkreis Nürnberger Land ist nach derzeitigen Erkenntnissen kein Übungsschwerpunkt, kann aber auch indirekt betroffen sein. Die Bevölkerung wird gebeten, sich von den Übungen und den Truppen fernzuhalten. Kritik an der Gefechtsübung in der Region kommt von der Partei Die Linke. Die Partei kritisiert, dass militärische Großübungen wertvolle Steuergelder verschlingen. Also, nicht erschrecken, wenn viele Hubschrauber unterwegs sind, wenn du Schüsse hörst. Das ist die Gefechtsübung der Bundeswehr die kommenden 10 Tage.
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6: Im Studio Michael Bottlick. Die deutsche Luftwaffe übt im Oktober am Flughafen Nürnberg den Ernstfall. Vom 5. bis 9. Oktober sollen 4 Eurofighter des Luftwaffengeschwaders aus Neuburg an der Donau dort trainieren, gemeinsam mit vielen zivilen Kräften. Ziel ist es, Militär und ziviles Personal auf den Ernstfall vorzubereiten, damit Kampfjets im Kriegsfall auf zivile Flughäfen ausweichen können. Die Bundesregierung will heute den Haushaltsentwurf fürs kommende Jahr beschließen. Bundesfinanzminister Klingbeil plant Ausgaben von rund 555 Milliarden Euro und muss dafür knapp 7 Milliarden aus der Rücklage holen. Die Gesamtverschuldung liegt bei über 200 Milliarden Euro. Der Bundestag stimmt dann im Herbst ab.
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6: Am ersten Jahrestag der großen Oasis-Reunion haben die Gallagher-Brüder Details zur kommenden Band-Doku bekannt gegeben. Der Film soll Don't Look Back in Anger heißen und im September weltweit in den Kinos laufen. Im Anschluss ist die Doku dann beim Streamingdienst Disney Plus zu sehen. Soweit die Star-FM-Schlagzeilen. Ausführliche Nachrichten bei Star-FM wieder in einer halben Stunde.
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8: Wunderschönen guten Morgen hier bei Star FM. Das Save the Core Festival vielleicht noch so ein Ticken in den Knochen, aber sie ist trotzdem wieder da. Flora, nach 14 Jahren, 37 Tagen, 5 Stunden und 18 Sekunden zurück aus dem Urlaub.
9: Länger als ich je gearbeitet habe, habe ich schon Urlaub gehabt. Das ist verrückt. Und dazu haben wir 17 Grad in Allersberg, in Nürnberg und in Fürth. Geht auch ordentlich noch was heute. Bis zu 25 Grad bekommen wir auch ein bisschen Sonne mit dabei. Paar Wolken ebenfalls. Und morgen da knapp 30 Grad mit einem Sonne-Wolken-Mix. Immer noch vorsichtig, A9 Richtung Nürnberg, zwischen Lauf und Kreuz Nürnberg hat es einen Unfall gegeben, also hier bitte vorsichtig. Es blitzt in Nürnberg auf der Kressegartenstraße, in Fürth auf der Frohnmüllerstraße und in Feucht auf der Nürnberger Straße. Und wenn auch du noch etwas entdeckt hast, dann her damit, am besten per Sprachnachricht unter der 0800 0303 666.
8: Danke Flo und vielen lieben Dank an jeden einzelnen Star Ranger da draußen.

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0: Tja, die Hells Bells läuten auch für diejenigen, die gerne mal den Sprung in andere Gewässer wagen, obwohl sie eigentlich einen heimischen Pool zu Hause haben. Ja. Thema Fremdgehen heute so ein bisschen bei uns. Und zwar, würdest du deinen besten Freund verpfeifen, wenn er fremdgeht? Beziehungsweise würdest du ihm mit sagen, wenn sein Partner, seine Partnerin fremdgehen würde? Ich bin da ziemlich rigoros. Wenn meinem besten Freund fremdgegangen wird, würde ich es ihm sofort sagen, wenn ich es mitkriege. Andersrum würde ich aber sowas von meiner Klappe halten. Da bin ich dann ganz bester Kumpel. Viviane hat sich zu dem Thema geäußert und nimmt die ganze Sache noch ein bisschen weiter aus und hören wir mal, was sie zu sagen hat.
1: Fremdgehen ist so eine Sache. Es gibt immer einen Grund, warum fremdgegangen wird. Und ich finde, in so einer Situation sollte man zuhören, vielleicht hinterfragen, warum fremdgegangen wurde. Wenn es jetzt eine krasse Affäre ist, die länger dauert, dann ja, ein bisschen ins Gewissen reden. Aber wenn es jetzt ein einmaliges Ding war, vielleicht auch eine Racheaktion, weil einem selber fremdgegangen wurde. Leute, das ist doch deren Sache. Zuhören ist das A und O und damit ist den Menschen manchmal viel, viel mehr geholfen, als wenn jetzt sich da jemand hinsetzt und den Moralapostel spielt. Weil wir sind alle nicht mehr so ja unschuldig und haben weiße Westen an. Ne?
2: Ich hätte auf jeden Fall Kacke, wenn ich das weiß und ich sitze dann mit den beiden da und ich habe es vielleicht noch nicht gesagt und habe eigentlich überhaupt nichts zu tun mit der Situation und bin irgendwie trotzdem am Arsch, weil ich irgendwie in so einer moralischen Dilemma-Frage dann sitze.
3: Ja, wenn man mit beiden Kontakt hat, dann ist es natürlich extra schwierig.
0: Was sagst du dazu? 0800 03 03 666. Verheimlichen, ansprechen, erzählen, sagen,
2: mitmachen.
3: Dabei sein ist alles.
0: Du kannst dich melden, am besten per WhatsApp-Sprachnachricht.
3: Die Nummer ist 0800 03 03 666.

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11: Im Studio Michael Bottlick. Der Ernstfall wird auch über Nürnberg geprobt, das berichtet in franken.de. Im Oktober will die Luftwaffe in Nürnberg mit 4 Eurofightern die Luftverteidigung üben. Christian Haffmann.
12: Vom 5. bis 9. Oktober sollen die Jets täglich eine Flugrunde drehen. Die Übung heißt

0: In dieser Woche ringen Union und SPD weiter um Änderungen, unter anderem bei der Familienversicherung und beim Geld vom Bund. Zoe Tassovali.
1: Bei der Familienversicherung kommt die Koalition den Betroffenen offenbar doch noch etwas entgegen. Wer Kinder unter 12 Jahren hatte, soll den Ehepartner weiter kostenlos mitversichern können. Bisher war nur eine Grenze bis zum 7. Geburtstag des Kindes geplant. Außerdem könnte der Bund die Krankenkassen stärker unterstützen. Union und SPD wollen das Sparpaket noch diese Woche durchs Parlament bringen und so verhindern, dass die Beiträge im kommenden Jahr noch weiter steigen.
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0: Norwegen hat eine Sensation bei der Fußball-WM geschafft. Die Skandinavier haben Rekordweltmeister Brasilien im Achtelfinale mit 2:1 besiegt und stehen damit zum ersten Mal überhaupt in einem WM-Viertelfinale. Und Jude Bellingham hat England ins WM-Viertelfinale geschossen mit einem Doppelpack in unter 2 Minuten. Die Three Lions haben Mexiko im legendären Aztekenstadion 3:2 bezwungen, sogar in Unterzahl. Harry Kane hat per Elfmeter sein 6. Turniertor gemacht und im Viertelfinale trifft England jetzt auf Norwegen mit Erling Haaland. Soweit das Neueste aus dem StarFM News Center.
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3: Guten Morgen Franken, willkommen hier im Breakfast Club. Alle wieder vereint nach der längsten Urlaubsstrecke, die jemals ein Mitarbeiter irgendeiner Firma gehabt hat. Ich weiß nicht, wie viele Jahre sie weg war und wir haben uns auch zwischenzeitlich nicht mehr an sie erinnert, aber tatsächlich heute Morgen war es wieder da. Flora zurück.
4: Also willkommen. Der längste Urlaub der Welt war 1301 Tage. Das sind ja nur 3,5 Jahre. Also kann es ja nicht hinkommen. Naja, 17 Grad.
3: Nimmst du dir dann für nächstes Jahr vor?
4: Ja, 17 Grad, die aktuellen Temperaturen in Burgstein, in Nürnberg und in Erlangen. 25 Grad dann heute das Maximum. Dazu heute nochmal sonnig mit einigen Wolken. Morgen auch ganz ähnlich, aber etwas wärmer mit knapp 30 Grad. Vorsichtig bitte auf der B4 Richtung Nürnberg. Zwischen Nürnberg-Fischbach und Fischbacher Hauptstraße liegt ein totes Wildschwein auf der Fahrbahn. Also hier bitte vorsichtig. Die Blitzer stehen in Nürnberg auf der Pfälzerstraße, in Feucht auf der Nürnberger Straße und in Fürth auf der Adolf-Braun-Straße. Wenn du sonst noch was gesehen hast, her damit, am besten per Sprachnachricht an die 0800 0303 666.
3: Danke, gute Fahrt allen.
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5: Schönen Montagmorgen hier bei StarFM Maximum Rock. Schön, dass du am Start bist hier bei deinem Radiosender des Vertrauens. Vielleicht bist du auch beim Seppen hängen geblieben. Das ist richtig gut, denn solltest du auf jeden Fall hier bleiben und weiter zuhören, denn wir haben Karten heute für
4: mal so einen Körper haben, wa, Wolfi?
5: Freunde dürfen ihn Lenny Kane nennen, Lenny Kravitz am Start und dafür musst du wirklich einfach nur zuhören.
4: Wenn du den Cab Driver im Radio hörst, dann weißt du auf jeden Fall, was gemeint ist und dann meldest du dich unter der 0800 0303 666.

0: Oasis, Roll With It, der, ja, the Biopic von Oasis ist ja auch in der Machart. Da gab's doch jetzt einen Namentitel für das Biopic, oder?
1: Don't Look Back in Anger.
0: Don't Look Back in Anger. Was denn auch sonst?
1: Lag auch ein bisschen auf der Hand.
0: Ja, auf jeden Fall. Wir schauen auf jeden Fall nicht zurück, wir schauen nach vorne, denn die Rock Top 30 sind natürlich auch in dieser Woche wieder am Start.
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1: Und das mit dem Song von den Bad Wolves, mit der mittlerweile dritten Stimme der Bad Wolves, neue Sängerin am Start, Killboy, das ist Sarah Kinner, die dahinter steckt. Okay. Und laut Band sollte das so ein bewusster Neuanfang sein, deswegen sicherlich auch die weibliche Stimme. Und zusammen hat man zuerst einen Song rausgebracht namens Paint It Red. Also nicht Black, wie man vielleicht meinen kann als Stones-Vergleich, sondern Paint It Red. Ein Song, der davon handelt, keine Angst davor zu haben, alles einzureißen und neu anzufangen, immer und immer wieder, wenn es sein muss, mit Blut, Schweiß und Tränen, jedes einzelne Mal.
0: Ist ja ziemlich so
1: hart. Ist auch ein bisschen blumig, was sie über die eigenen Songs schreiben.
0: Okay, würde mal sagen, dann hören wir uns den Song nochmal an. Vielleicht kennst du ihn ja auch schon mal. Wartet ein oder andere Mal bei uns in der Playlist jetzt. Wie gesagt, auch für die Rock Top 30 zur Wahl. Hier sind Bad Wolves, Painted Red.

0: Bad Wolves, Painted Red hier bei Starfm Maximum Rock an diesem Montag. Eine Neuvorstellung deiner Rock Top 30.
1: Und die kannst du natürlich rein voten, also ab mit dir auf starfm.de oder in deine Starfm App.

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1: Meine Damen und Herren, bitte erheben Sie sich für die Hymne von Franken.
2: Und auf die Luft geht frisch und rein. 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
1: Ja, das ist die Frankenhymne, vor fast 170 Jahren von Joseph Victor von Scheffel geschrieben. Das Problem, die Hymne hat nur Strophen über Ober- und Unterfranken. Mittelfranken hatte bisher keine eigene Strophe in der Hymne. Bis jetzt. Gestern wurde beim Tag der Franken in Treuchtlingen die neue Mittelfranken-Strophe vorgestellt. 300 Vorschläge aus der Bevölkerung sind eingegangen. Durchgesetzt hat sich der Vorschlag von Georg Karl aus Bruckberg im Landkreis Ansbach. So, und ich verlese jetzt mal die neue Strophe, damit du auf dem aktuellen Stand bist. Die Sonne scheint vom Hesselberg bis zur Kaiserburg hinüber. Durchs Altmühltal bis Rothenburg geht mir das Herz gleich über. Im Eischgrund springt der Karpfen frech, dreht fröhlich seine Runden. Ja, in dem schönen Frankenland hab ich mein Glück gefunden. Also, weißt du Bescheid? Das ist Prüfungsstoff. Bitte auswendig lernen. Ich frag nächste Woche ab.

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4: Im Studio Michael Bottlick. Die deutsche Luftwaffe übt im Oktober am Flughafen Nürnberg den Ernstfall. Vom 5. bis 9. Oktober sollen 4 Eurofighter des Luftwaffengeschwaders aus Neuburg an der Donau dort trainieren, gemeinsam mit vielen zivilen Kräften. Ziel ist es, Militär und ziviles Personal auf den Ernstfall vorzubereiten, damit Kampfjets im Kriegsfall auf zivile Flughäfen ausweichen können. Die Bundesregierung will heute den Haushaltsentwurf fürs kommende Jahr beschließen. Bundesfinanzminister Klingbeil plant Ausgaben von rund 555 Milliarden Euro und muss dafür knapp 7 Milliarden aus der Rücklage holen. Die Gesamtverschuldung liegt bei über 200 Milliarden Euro. Der Bundestag stimmt dann im Herbst ab.
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4: Am ersten Jahrestag der großen Oasis-Reunion haben die Gallagher-Brüder Details zur kommenden Band-Doku bekannt gegeben. Der Film soll Don't Look Back in Anger heißen und im September weltweit in den Kinos laufen. Im Anschluss ist die Doku dann beim Streamingdienst Disney Plus zu sehen. Soweit die Star-FM-Schlagzeilen. Ausführliche Nachrichten bei Star-FM wieder in einer halben Stunde.
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6: Wunderschönen guten Morgen, Franken. Du hast den Breakfast Club hier, alle wieder da, auch Flo wieder am Start und mit hoffentlich sonnigen Aussichten.
7: Ja, 18 Grad aktuell die Temperaturen für Rothenburg und Erlangen. Dazu heute ziemlich viel Sonne angesagt, paar Wolken auch mit dabei bei maximal 25 Grad. Morgen noch wärmer, 29, dazu auch wieder recht freundlich mit einem Sonne-Wolken-Mix. Einige 5-Minuten-Staus haben wir in Franken, ansonsten kommst du aber gut durch. Die Blitzer stehen in Nürnberg auf der Mühlstraße, auf der A73 Höhe Erlangen-Bruck und in Erlangen auf Maximiliansplatz. Wenn du sonst noch was entdeckt hast, gerne her damit, am besten per Sprachnachricht an die 0800 0303 666.
6: Kollektives Arschlochschreien gleich hier bei uns in der Playlist mit die Ärzte direkt nach einer Runde Volbeat. Endlich mal richtig schön laut hier in der Playlist heute.

0: Guten Morgen. Mal zum Thema Fremdgehen. Ich kann mich doch überhaupt gar nicht in eine fremde Beziehung, in eine fremde Ehe einmischen. Ich kenne doch als Außenstehender nicht die Situation, auch wenn es gute Freunde sind. Ich würde keinen anschwärzen, egal wen, wer, wohin, was macht. Das müssen die beiden unter sich selber ausmachen.
1: So, den war da. Ich glaube nicht, dass es Einmischen in eine Beziehung ist, schon ein bisschen Einmischen in eine Beziehung, aber ich glaube, ich sehe da eher so diese Ding, Schützen des eigenen besten Kumpels. Wir reden da so ein bisschen darüber, was macht man, wenn ein fremd geht, ne? Also wenn die Partnerin, der Partner des besten Kumpels, der besten Freundin irgendwie fremd geht, würde man wahrscheinlich direkt was sagen, wenn man es mitkriegt. Andersrum habe ich gesagt, ja, auf gar keinen Fall. Ist vielleicht auch nicht die beste englische Art, aber ich glaube, ich würde schon was sagen. Zumindest als Freundschaftsdienst.
2: A, als Freundschaftsdienst und B, auch ein bisschen zum Selbstschutz, weil ich keine Lust hätte, da jahrelang das vielleicht zu wissen und nicht sagen zu können, wenn ich mit den beiden am Tisch sitze und immer aufpassen muss, dass ich mich nicht verplappere und so weiter und so fort. Also da hätte ich einfach auch aus ganz egoistischen Gründen keine Lust zu.
3: Apropos egoistisch, es ist jetzt genau die Nachricht reingekommen, auf die ich den ganzen Morgen schon gewartet habe, dass so eine Geschichte kommt. Also hör mal, was der Micha erzählt.
4: Ja, moin, ihr Lieben. Also da kann ich auch ein Wort zu sagen. Ein guter Freund aus dem Ruhrgebiet. Ja, der geht seit über 4 Jahren fremd. Die Frauen kennen sich auch untereinander. Das ist Wahnsinn. Ich habe gesagt, das ist total bescheuert, was er da macht. Aber er fühlt sich damit gut. Ja, sagt, das ist top. Aber die Frauen kennen sich. Wahnsinn. Naja, muss jeder selber wissen, ne? Wie die das machen. Wie gesagt, dann faken sie irgendwelche Sachen, wo sie hinfahren. Die Veranstaltung gibt es gar nicht und. Aber egal. Jeder muss das selber wissen. Ich habe mir auch gesagt, also meins wäre es nicht, weil dann könnte ich meiner Frau auch nicht mehr in die Augen gucken. Aber egal. Ganz klar, bis dahin.
1: Also so wie ich das verstanden habe, hat er ihn ja schon mal zur Rede gestellt, ne?
3: Ja,
1: so.
3: Absolut. Aber sein Freund fühlt sich gut damit.
1: Der fühlt sich gut damit. Naja, du.
2: Da läuft ja noch rund, ne?
1: Kann man da ja nichts dagegen sagen. Da würde ich dann aber irgendwann sagen, weißt du was, Digi, da möchte ich dann wohl nicht mehr mit reingezogen werden. So. Weißt du?
2: Das ist es ja, das finde ich ja das Schwierige, dass man dann, es ist ja seit 4 Jahren weiß er Bescheid und muss immer ein bisschen aufpassen, was er sagt und so weiter.
3: Vor allem, dass also, sich die Frauen auch kennen.
2: Ja. Ja, das ist natürlich spicy. Ja.
1: Wie siehst du die Sache? Würdest du demjenigen Bescheid sagen? Würdest du schweigen? Würdest du, wäre deine Reaktion auf diese Nummer? 0800 03 03 666, gerne eine Sprachnachricht per WhatsApp.

0: Ey, Taxi! Einmal zu Lenny K, bitte.
1: Wohin willst du?
2: Mr. Cab Driver won't stop to let me in.
0: Achso, Entschuldigung, einmal zu Lenny Kravitz.
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0: Freunde dürfen ihn natürlich Lenny K nennen.
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3: Jetzt kostenlos anrufen oder eine Sprachnachricht schicken. 0800 03 03 666.

0: Du hast den besten Radiosender, den du hören kannst. Du hast nämlich Star für Maximum Rock. Schön, dass du mit dabei bist. Schön. Alles gut, Flora?
1: Ich habe mich nur mal ein bisschen gestreckt, Verzeihung. Ich wollte deinen Redefluss nicht unterbrechen.
0: Nee, alles gut. Breakfast Club wieder completo, tutto completo und du kannst wieder abstimmen.
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0: Welchen Song sollen wir spielen? Town, ne? Am letzten, als letzten Song, das kannst du wieder bestimmen unter der 0800 03 03 666. Wir sind im Feel Good Money, schick nicht zu Lenny Kravitz und haben uns deswegen natürlich auch Lenny Kravitz Songs ausgesucht.
3: Du könntest dich zum Beispiel für den meistgespielten Lenny Song live entscheiden. Absoluter Fan-Liebling, emotional, kraftvoll, Power, alles drin. Ich habe den, am erstes großes Konzert, was ich erlebt habe, war Lenny Kravitz. Oh, nee, das zweite, mein zweites großes Konzert war Lenny Kravitz. Und da hat er den schon gespielt. Das Lenny-Motto schlechthin als Thema dieses Songs, Let Love

Guter Song, guter Song, aber wir könnten natürlich auch mal ein bisschen noch Legenden vereinen, denn Lenny Kravitz hat nämlich mal einen wunderbaren Song von John Lennon gecovert, nämlich Cold Turkey, und zwar auf seiner ganz einfachen, unnachahmlichen Art und Weise.

0: geile Stimmlage, ein bisschen funky noch dazu. Und so hätten wir sozusagen zwei Legenden auf einmal, John Lennon und Lenny Kravitz. Du entscheidest natürlich, für welchen Song oder welchen Song du gerne hören möchtest. Wie steht's denn im Moment?
1: Aktuell steht es, sind 100% der Stimmen auf deiner Seite, Chris.
2: Was?
1: Also, 100%. Wenn du daran noch was drehen willst, 0800 0303.
2: Es ist der meist live gespielte Song. Alle Fans lieben den Track. Hallo, mach mal auf.
0: Okay, 0800 0303 666.
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0: Das Konzept für den Haushalt 2027 steht. Die Regierung will den Entwurf heute im Kabinett beschließen. Unterm Strich steigt die Neuverschuldung auf rund 200 Milliarden Euro. Aus guten Gründen, sagt Bundesfinanzminister Lars Klingbeil. Claudia Wächter berichtet.
1: Wir können uns gegen Kreml-Chef Putin nicht mit einer schwarzen Null verteidigen, sagt der Bundesfinanzminister. Heißt, die Bundeswehr muss aufgerüstet werden. Sparen will er auch, aber das reicht nicht. Deshalb greift er auch auf Geld zurück, das ursprünglich für andere Zwecke vorgesehen war, um ein Riesenfinanzloch zu stopfen. Und auch wir Verbraucher werden zur Kasse gebeten. Weitere zusätzliche Milliarden sollen nämlich hereinkommen durch höhere Abgaben auf Plastik, Tabak und Alkohol.
0: Soweit das Neueste aus dem StarFM News Center.
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0: Die Fußballweltmeisterschaft hat ihren ersten großen Skandal und der ist weniger sportlich, sondern eher politisch. Der Weltverband FIFA hat die Rotsperre gegen den besten Torjäger der USA bei der WM, Folarin Balogun, aufgehoben. Offenbar unter dem Druck von US-Präsident Donald Trump. Diana Kramer.
4: Trump soll persönlich bei FIFA-Boss Infantino angerufen haben, berichten mehrere Medien. Überraschend hatte der Weltverband am Abend mitgeteilt, dass Balogun im WM-Achtelfinale gegen Belgien spielen darf. Die Rotsperre aus dem 16. Finale gegen Bosnien-Herzegowina wurde zur Bewährung ausgesetzt. Trump reagierte umgehend auf seiner Plattform Truth Social und schrieb, danke FIFA, es sei eine große Ungerechtigkeit wieder gut gemacht worden. Auch wenn nicht bestätigt ist, dass er Einfluss genommen hat, der Vorfall schlägt hohe Wellen. Wenn da wirklich gemauschelt wurde, sei das verrückt, sagte etwa Jürgen Klopp bei Magenta TV.
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5: Wunderschönen guten Morgen, Franken. Willkommen hier im Breakfast Club, wieder vereint und die beiden Streithähne auch schon wieder am Zanken ein bisschen hinter den Kulissen. Habt euch lieb, freut euch doch, dass ihr euch nach 68 Jahren mal wieder seht.
6: Es waren so lange Urlaub. Schöne 68 Jahre. Naja, die aktuellen Temperaturen liegen bei 18 Grad in Rot, in Nürnberg und in Feucht. Dazu viel Sonne heute, paar kleine Wolken auch mit dabei. Höchstwerte verbessern sich auf jeden Fall noch ein bisschen, maximal 25 Grad bekommst du. Morgen sogar noch wärmer mit 29 Grad, ansonsten morgen ziemlich ähnlich. Vorsichtig bitte auf dem Frankenschnellweg A73 Richtung Nürnberg zwischen Erlangen-Eltersdorf und Fürth-Steinach liegt eine tote Katze auf der Fahrbahn, also hier bitte vorsichtig fahren. Es ist ein Blitz in Nürnberg auf der Pfälzerstraße, in Erlangen auf dem Maximiliansplatz und in Feucht auf der Nürnberger Straße. Wenn du ansonsten auch noch was entdeckt hast, dann meld das gerne, mach das am besten per Sprachnachricht. Die Nummer dafür ist die 0800 0303 666.
5: Danke Flo und vielen lieben Dank an alle Star Ranger da draußen.
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7: Nice, wunderschön. Guten Morgen hier an diesem Feel Good Monday. Schön, dass du mit dabei bist. Einer, die auch mit dabei ist seit ungefähr 86 Jahren, ist Flora wieder. Zurück aus dem Urlaub und passenderweise auch da, denn es gibt Karten für... American Woman. Den wunderbaren, einzigartigen Lenny Kay.
6: Ja, die Leitungen glühen, unsere WhatsApp-Hotline brennt. Wir sortieren hier noch schnell fertig, also gib uns noch ein paar Minuten und dann gucken wir mal, wer zu Lenny Kay darf. Na.

0: Ja, hallo.
1: Einen wunderschönen guten Tag, liebe Steffi. Hier ist dein Lieblingsradiosender, Star
0: Ich
1: FM.
0: bin verrückt, ich bin verrückt. Oh, Entschuldigung, ja.
1: Alles gut.
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1: Steffi, ich weiß nicht, wie es dir geht, aber wir hätten Tickets für diesen jungen Mann hier. Kennst du den?
0: Oh. Ein Traummann, wirklich. Also da fällt einem nicht viel zu ein, außer wow, geile Sau.
3: Steffi, wegen der Musik oder wegen dem Mann an sich?
0: Beides, alles. Also das ist ja ein Gesamtpaket, mein lieber Herr Gesangsverein.
3: Das Rundum-Sorglos-Paket. Also du bist Fan, ja?
0: Ja.
3: Was
0: Und
3: soll
0: das schon
3: Geiz?
0: Wirklich ziemlich lange.
1: Hast du denn den guten Lenny Kravitz schon mal live gesehen? Hast du schon mal die Ehre?
0: Noch nie.
1: Na, das ist ja. Ich finde, da müssten wir auf jeden Fall Abhilfe schaffen. Ich weiß nicht, Flora, wie sieht's aus?
3: Ja, natürlich machen wir das. Steffi, hin mit dir zu ihm.
0: Oh ja, oh, ich freue mich auch. Oh, danke.
1: Mit wem gehst du hin? Wen nimmst du mit?
0: Mein Mann.
1: Dein Mann. Ah, der muss ja.
3: Ja, der muss aber nicht so doll sabbern.
1: Ich wollte gerade sagen.
0: Da muss er durch.
1: Gut, okay, das ist meine Ansage. Also, Steffi, viel Spaß bei Lenny K. und erzähl uns doch mal danach, wie es war, ja?
0: Auf jeden Fall, das mache ich. Euch danke euch.
1: Alrighty, Subi. So, wenn du da draußen jetzt sagst, Mensch, pass auf, Lenny K. hätte ich auch nochmal Bock, dann...
4: Den ganzen Tag. Es ist Feel Good Monday. Wir haben noch jede Menge Free Tickets, die Burner gleich in Star FM Network. Also weiter Ohren gespitzt und mit ein bisschen Glück doch noch mit dabei sein beim... Leckerschnecker-Mäulchen.
1: Okay.
4: Ich habe nur die Stimmung aufgegriffen.
1: Ja, ist in Ordnung.

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1: Guten Morgen. Bitte nicht erschrecken, in den kommenden 10 Tagen findet bei uns in der Region eine Gefechtsübung der Bundeswehr statt. Es kommt zu Überflügen und Außenlandungen durch Militärhubschrauber. Das heißt, die Hubschrauber, die landen außerhalb von Flugplätzen, einfach auf freien Flächen. Es kann sogar auch Schusswechsel zu hören sein. Betroffen ist das Stadtgebiet Nürnberg, vor allem am Mittwoch und Donnerstag diese Woche. Schwerpunkt sind die Stadtteile Lei im Westen und Worzeldorf im Süden. Betroffen sind aber auch die Landkreise Fürth und Roth. Im Landkreis Fürth werden da die Städte Oberasbach, Zürndorf und Stein sowie die Gemeinden Weinzierlein, Seukendorf und Seckendorf genannt. Im Bereich Oberasbach, Weinzierlein, Stein wird insbesondere am Samstag und am kommenden Montag geübt. Der Landkreis Nürnberger Land ist nach derzeitigen Erkenntnissen kein Übungsschwerpunkt, kann aber auch indirekt betroffen sein. Die Bevölkerung wird gebeten, sich von den Übungen und den Truppen fernzuhalten. Kritik an der Gefechtsübung in der Region kommt von der Partei Die Linke. Die Partei kritisiert, dass militärische Großübungen wertvolle Steuergelder verschlingen. Also, nicht erschrecken, wenn viele Hubschrauber unterwegs sind, wenn du Schüsse hörst. Das ist die Gefechtsübung der Bundeswehr die kommenden 10 Tage.
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4: Im Studio Michael Bottlick. Die deutsche Luftwaffe übt im Oktober am Flughafen Nürnberg den Ernstfall. Vom 5. bis 9. Oktober sollen 4 Eurofighter des Luftwaffengeschwaders aus Neuburg an der Donau dort trainieren, gemeinsam mit vielen zivilen Kräften. Ziel ist es, Militär und ziviles Personal auf den Ernstfall vorzubereiten, damit Kampfjets im Kriegsfall auf zivile Flughäfen ausweichen können. Die Bundesregierung will heute den Haushaltsentwurf fürs kommende Jahr beschließen. Bundesfinanzminister Klingbeil plant Ausgaben von rund 555 Milliarden Euro und muss dafür knapp 7 Milliarden aus der Rücklage holen. Die Gesamtverschuldung liegt bei über 200 Milliarden Euro. Der Bundestag stimmt dann im Herbst ab.
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4: Am ersten Jahrestag der großen Oasis-Reunion haben die Gallagher-Brüder Details zur kommenden Band-Doku bekannt gegeben. Der Film soll Don't Look Back in Anger heißen und im September weltweit in den Kinos laufen. Im Anschluss ist die Doku dann beim Streamingdienst Disney Plus zu sehen. Soweit die StarFM-Schlagzeilen. Ausführliche Nachrichten bei StarFM wieder in einer halben Stunde.
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5: Wunderschönen guten Morgen, Franken. Willkommen hier nochmal im Breakfast Club mit hoffentlich sonnigen Aussichten von der wieder erscheinenden Flo.
6: 19 Grad, die aktuellen Temperaturen für Fürth, Nürnberg und Erlangen. Dazu viel Sonne heute mit Höchstwerten von 25 Grad. Morgen auch ähnlich Sonne, aber auch ein paar Wolken. Das Ganze bei maximal 29 Grad. Soweit Rolls auf Frankenstraßen, du kommst gut durch. Aber die Blitzer stehen in Nürnberg, Kressegartenstraße, auf der A73 Höhe Erlangenbruck und in Fürth auf der Adolf-Braun-Straße. Wenn du sonst noch was gesehen hast, her damit, am besten per Sprachnachricht das Ganze an die 0800 0303 666.
5: Danke Flo, danke an alle Star Ranger. Anlage lautet für den nächsten Rockblock, wir starten mit den Spaßkanonen von Royal Republic ist Full Steam Space Machine. Haben einen tollen Start in die neue Woche.

0: The Bandit von den Kings of Leon hier bei StarFM. Maximum Rock an deinem Feel Good Monday. Denk dran, Tickets für Lenny Kravitz heute den ganzen Tag hier bei uns. Feel Good Monday heißt natürlich den ganzen Tag ein gutes Gefühl.
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0: So, ein gutes Gefühl hab ich irgendwie noch nicht so richtig, aber ich schau mal Richtung Flora. Wie sieht's denn aus?
2: Ihr wart dicht beieinander, aber vielleicht können wir Jana mal stellvertretend sprechen lassen.
3: Guten Morgen, ihr drei. Jana hier. Und willkommen, Flo, zurück aus dem Urlaub. Ich stimme heute für Wolfi, weil ich stehe nämlich auf Originale. Schönen Tag noch für euch.
2: Meinst du den Song oder Wolfi?
4: Ey, okay. Aber ist doch eine geile Nummer, oder? Let Love Rule, das Grande Finale von fast jedem Lenny Kravitz Konzert. Hinten raus die große Hymne, der Fanliebling, kraftvoll Power drin.
0: Digi,
4: mit der wichtigsten
0: Digi, du hast Message gewonnen, du musst jetzt nicht nochmal anfangen, dafür Werbung zu machen.
4: Ich mag
0: ist
4: das
0: in
4: Lied.
0: Ordnung. Ja, ja. Let Love Rule, Lenny Kravitz ist hier bei StarFM Maximum Rock. Love.

0: Let Love Rule, Lenny Kravitz an diesem Feel Good Monday und du hast heute noch den ganzen Tag über die Möglichkeit, die Chance, Tickets zu bekommen für Lenny Kravitz. Dafür musst du nur darauf achten, wenn wir uns denn ein Taxi für Lenny bestellen. Und Wolfi, du hast es geschafft, du bist 3 Wochen durchgegangen.
1: Und ich, Flo, ich will dich nicht unter Erfolgsdruck setzen, aber ich wurde mit einem bekannten Dichter verglichen, aufgrund meiner lyrischen Meisterwerke, die ich in deiner Abwesenheit vorgetragen habe. Von dem her,
2: viel Spaß. Da muss ich nochmal zurückhören, was du da so gedichtet hast.
0: Also da waren ein paar gute Sachen bei, ein paar, wo ich auch gedacht habe,
1: reim dich oder stirb.
2: Ja. Heute war die Freude wirklich riesengroß, denn ich bin wieder da und sofort ging's los. Wolfi hat gestrahlt, Chris war ganz entzückt, die beiden hat mein Comeback sicherlich beglückt.
0: Ja, genau so.
1: Das war's?
2: Reicht doch, oder? So alles Wichtige gesagt und hat sich gereimt. Morgen so gibt's Sprüche. Mehr davon, keine Sorge.
1: Soll ich das vielleicht doch wieder machen ab morgen?
2: Vielleicht können wir auch ein Duo dichten.
1: Du und ich.
2: Jeder eine Zeile und dann so
1: das
2: wie
1: das machen wir, wenn Chris im Urlaub ist.
0: Ja, bitte, bitte, wirklich. Ich möchte darum bitten. So, Freunde, das war's für heute. Wir hören uns höchstwahrscheinlich auch morgen wieder. Also, schön, dass ihr da seid und viel Spaß noch hier an diesem Feel Good Monday mit Lenny Kravitz Tickets.

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6: Im Studio Michael Bottlick. Der Ernstfall wird auch über Nürnberg geprobt, das berichtet in franken.de. Im Oktober will die Luftwaffe in Nürnberg mit 4 Eurofightern die Luftverteidigung üben. Christian Haffmann.
7: Vom 5. bis 9. Oktober sollen die Jets täglich eine Flugrunde drehen. Die Übung heißt Dispersed Operations. Die Idee dahinter, wer seine Kräfte auf viele Standorte verteilt, bleibt auch nach einem Angriff handlungsfähig. Deutschland hat rund 30 größere Verkehrsflughäfen, die im Ernstfall als Reserve dienen können. Auch zivile Kräfte sind bei der Übung dabei.
6: Der Mangel an Bus- und Lkw-Fahrern könnte sich in den kommenden Jahren deutlich verschärfen. Der Grund ist eine große Zahl bevorstehender Renteneintritte. Darauf weist eine Studie des Kompetenzzentrums Fachkräftesicherung hin. Thomas Pleskin.
8: Bis 2041 scheiden laut der Studie rund 2

0: Eine Sensation bei der Fußball-WM geschafft. Die Skandinavier haben Rekordweltmeister Brasilien im Achtelfinale mit 2:1 besiegt und stehen damit zum ersten Mal überhaupt in einem WM-Viertelfinale. Und Jude Bellingham hat England ins WM-Viertelfinale geschossen mit einem Doppelpack in unter 2 Minuten. Die Three Lions haben Mexiko im legendären Aztekenstadion 3:2 bezwungen, sogar in Unterzahl. Harry Kane hat per Elfmeter sein 6. Turniertor gemacht und im Viertelfinale trifft England jetzt auf Norwegen mit Erling Haaland. Soweit das Neueste aus dem StarFM News Center.
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2: Schönen Vormittag, Franken. Rein in diesen Montag mit 19 Grad hier in Nürnberg. Fürth und Erlangen auch 19 Grad. 26 die Höchstwerte heute. Ja, es ist wechselnd bewölkt, bleibt aber trocken. Es ist ziemlich windig. Und ab und zu schaut mal die Sonne dabei. Also für jeden Geschmack was dabei. Heute werden es wie gesagt 26 Grad. Morgen ein bisschen wärmer bei 29, aber ansonsten ähnlich. Noch mehr Wind morgen. Und ja, wenn du auf viel Sonne wartest, erst gegen Ende der Woche dann wieder. Auf der A73 Bamberg Richtung Nürnberg zwischen Beiersdorf Nord und Möhrendorf momentan Reinigungsarbeiten. Hier ist der Standstreifen blockiert, also hier bitte aufpassen. Und es gab auf der A9 Richtung München einen Unfall zwischen Lauf und dem Kreuz Nürnberg. Also hier ebenso Obacht geben. Blitzer zum Beispiel auf der A73, also dem Frankenschnellweg Höhe Erlangenbruck in Nürnberg, Ernst-Stegen-Straße oder auch Pfälzer-Straße am Fuchsloch. In der Wiener Straße, im Süden in Reichelsdorf, Reichelsdorfer Hauptstraße, dann in Fürth, Frohnmüller Straße und Star Ranger Flo hat auch noch was für mich, für uns, Entschuldigung.
3: Servus, der Flo hier. Es wird gerade eine Geschwindigkeitsmessung aufgebaut in der Facher Straße von Fach aus kommend Fahrtrichtung Fürth. Achtung, die sind gut versteckt diesmal. Servus.
2: Danke dir. Eine Abstandsmessung auf der A3 hat der Matthias auch noch gemeldet zwischen Erlangen-Ternenlohe und Nürnberg-Nord. Und wenn du auch noch was hast, dann mach's wie die beiden. Schick mir eine Nachricht, gern auch eine Sprachnachricht an die 0800 0303 666.
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2: Da ist er wieder, der beste Tag der Woche, der Feel Good Monday. Ich bin die Börner, ich freue mich, dass du mit dabei bist. Vielleicht kommst du ja wie ich auch von einem Festival oder warst am Wochenende auf einem Konzert und schwelgst noch in Erinnerungen. Dann lass uns doch einfach gleich gemeinsam das nächste planen. Immer montags deine Konzerttickets for free hier bei StarFM Maximum Rock und zwar den ganzen Sommer lang. Und heute geht's zu Lenny Kravitz. Den sieht man auch nicht so oft live. Ich selbst habe ihn zum Beispiel echt noch nie gesehen. Stuttgart, Berlin, Köln stehen auf dem Tourplan. Wir laden dich heute ein. Nochmal der Reminder, ja, wenn du das Taxi rufen hörst, den Mr. Cab Driver, ist nicht zu überhören, versprochen, kann jederzeit passieren, dann einfach anrufen 0800 0303 666. Das passiert auf jeden Fall, wie gesagt, auch noch bei mir in den nächsten 5 Stunden hier in StarFM at Work. Jetzt erstmal Blink-182, What's My Age Again, hab einen guten Wochenstart.

Jonossi und Roscoe hier bei Starfam Maximum Rock. Ich hoffe, du hattest ein schönes Wochenende und bisher einen guten Start rein in diese neue Woche, in diesen Montag. Ich guck mal mit dir zusammen auf die Starfam Rock Top 30. Gibt's ja immer Freitagnachmittag, 16:45 eine neue Ausgabe, also deiner Rockcharts, die 30 angesagtesten Songs der Woche. Was hat sich da getan? Auf Platz 3 Papa Roach mit See You in Hell.

0: Platz 2, Cryogen von Muse. Ist auch übrigens unser Album der Woche. In dieser Woche ist ja Freitag erst rausgekommen, das neue Muse-Album. Also da hören wir dann gleich in 20 Minuten nochmal zusammen rein in das Album von Muse. Bei dir auf jeden Fall sehr angesagt. Letzte Woche noch auf der 4, diese Woche auf der 3. Und Platz 1 unangefochten, dein absoluter Lieblingssong momentan, Caught in the Echo von den Foo Fighters. So sieht's also momentan auf dem Treppchen aus von deinen Hörercharts, von den Star FM Rock Top 30. Wie immer, ab jetzt ist das Voting wieder online, also du kannst da wieder für deine Lieblingssongs abstimmen. Wer soll da vielleicht weiter hoch oder wer soll vielleicht nicht mehr dabei sein? Das hast du in der Hand. Gibt auch wieder 3 Neuvorstellungen, die Bad Wolves, Kiss in Dynamite und Sleeping with Sirens schmeißen da einen neuen Song in die Runde. Da hören wir dann die Woche aber auch noch ausführlich gemeinsam rein. Da hole ich mir dann natürlich unsere A wieder mit ins Studio. Die hat den Hut auf bei den Star FM Rock Top 30. Und wie gesagt, derweil kannst du es jetzt schon mal angucken, mit abstimmen bei uns in deiner Rock-App und auf starfm.de.
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0: Die Rolling Stones hier bei Starfire Maximum Rock. Diese Woche kommt ja endlich das neue Album raus und du kannst es exklusiv zuerst hören. Die Fan-Listenings inklusive Presale vom Album finden ja in Berlin, Köln, München und Hamburg statt und wir haben Plätze für dich reserviert. Das Besondere ist, dass du ja in jedem Store eine Vinyl kaufen kannst, die es dann nur in dieser Farbe in dieser Stadt gibt, also streng limitiert. Wenn du dabei sein willst, auf starfm.de und in deiner Rock-App kannst du dich anmelden und die Stones werden natürlich dann auch nächste Woche das Album der Woche werden. Jetzt kommen wir erstmal zu unserer aktuellen Platte.
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0: Ja, und die kommt von Muse. The Wow Signal heißt ihr mittlerweile 10. Album. 10 Songs sind auch drauf, mit denen wir uns ab heute ganz ausführlich beschäftigen. Aber ich würde vorschlagen, wir skippen jetzt mal gemeinsam schnell durch das Album.

Also du hörst schon ganz klassischer Muse-Sound, der Wow-Signal. Das bezieht sich übrigens auf das berühmte 72-sekündige Wow-Signal. Ein Signal aus dem All, das im August 77 vom Big Ear Radioteleskop der Ohio State University aufgefangen wurde und wegen seiner enormen Stärke bis heute als das bekannteste Signal für eine mögliche außerirdische Botschaft gilt. Lass wie immer gern deine Meinung zum Album der Woche da. 0800 03 03 666, schick schnell eine Sprachnachricht rein ins Studio und wie immer gibt's die Platte am Donnerstag auch zu gewinnen. Check gern mal starfm.de und deine Rock-App und jetzt hören wir gemeinsam rein. Hier sind Muse und Hexagons, hier war Starfm Maximum Rock.

klassischer Muse-Sound halt. Alles immer ein bisschen abgedreht. Für den Song Hexagons, den du gerade gehört hast, hier bei Star FM Maximum Rock, haben sie übrigens rund um die Welt eine kleine Schnitzeljagd gestartet. In London, Paris, Los Angeles oder auch Sydney zum Beispiel sind überall Hinweise, Koordinaten, QR-Codes aufgetaucht und die Fans konnten da nach und nach Teile vom Song freischalten. Also wie gesagt, typisch für Muse, immer so ein bisschen Science-Fiction, ein bisschen Rätsel mit viel Elektronik, auch in dem Fall ein bisschen Gitarrendrama. Das ist das neue Album The Wow Signal. Wie gefällt's dir? Lass gern die Woche deine Meinung da. 0800 0303 666. Und check die Rock-App und starfm.de. Auch da hast du die Möglichkeit, das Album bei uns zu gewinnen.

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1: Im Studio Michael Bottlick. Das Konzept für den Haushalt 2027 steht. Die Regierung will den Entwurf heute im Kabinett beschließen. Unterm Strich steigt die Neuverschuldung auf rund 200 Milliarden Euro. Aus guten Gründen, sagt Bundesfinanzminister Lars Klingbeil. Claudia Wächter berichtet.
2: Wir können uns gegen Kreml-Chef Putin nicht mit einer schwarzen Null verteidigen, sagt der Bundesfinanzminister. Heißt, die Bundeswehr muss aufgerüstet werden. Sparen will er auch, aber das reicht nicht. Deshalb greift er auch auf Geld zurück, das ursprünglich für andere Zwecke vorgesehen war, um ein Riesenfinanzloch zu stopfen. Und auch wir Verbraucher werden zur Kasse gebeten. Weitere zusätzliche Milliarden sollen nämlich hereinkommen durch höhere Abgaben auf Plastik, Tabak und Alkohol.
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1: Bei der Fußball-WM hat Norwegen überraschend Brasilien aus dem Turnier geworfen, dank zweier später Tore von Erling Haaland in der 79. und 90. Minute. Die Skandinavier treffen im Viertelfinale auf England. Die Three Lions gewannen das Achtelfinale gegen Mexiko im legendären Aztekenstadion mit 3:2. Andrea Sosa Cabrios berichtet für uns von vor Ort. Andrea, nach Kanada ist jetzt Mexiko der zweite, der von den drei WM-Gastgebern raus ist. Wie ist die Stimmung in Mexiko und bei den Fans?
3: Nach der dramatischen Niederlage im Aztekenstadion sitzt die Enttäuschung hier tief. Das Selbstvertrauen und die Hoffnung waren zuvor riesig. Manche hatten schon sogar vom WM-Titel geträumt und dieser Traum ist natürlich nun geplatzt. Die Begeisterung der Mexikaner für dieses Turnier war riesig. Eine WM im eigenen Land werden die meisten natürlich nie wieder erleben. Aber wer Mexiko kennt, weiß, hier leidet niemand allein. Siege werden mit Freunden gefeiert und Niederlagen gemeinsam betrauert. Mit Bier und mit Tequila, ganz bestimmt.
1: Soweit das Neueste aus dem StarFM News Center.
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4: 20 Grad aktuell hier in Nürnberg, 20 Grad auch in Lauf, 19 Grad sind es in Karlsburg. Bleibt bewölkt heute und es ist ziemlich windig draußen. Zwischendrin schaut zwar mal die Sonne durch, aber so richtig sonnig wird es heute nicht. Dafür aber auch kein Regen. Und maximal doch immerhin 26 Grad. Morgen 29, ansonsten ähnlich. Vielleicht sogar noch ein bisschen mehr Wind. Erst gegen Ende der Woche, da wird es dann wieder sonniger bei uns. Nichts los im Moment. Du kommst überall gut durch. Aber viele Blitzer heute an diesem Montag. Zum Beispiel in Nürnberg, am Fuchsloch, in der Wiener Straße oder der Ostendstraße. Es wird in Reichelsdorf, Reichelsdorfer Hauptstraße geblitzt, in Buchenbühl oben in der Kalchreuther Straße, in Fürth in der Frohnmüller Straße. Dann stehen da noch Blitzeranhänger seit Freitag in Feucht, zum Beispiel in der Nürnberger Straße oder auch in Stein in der Mühlstraße. Und in Gräfenberg in der Nürnberger Straße auch noch ein Blitzer. Hast du auch noch was entdeckt, dann ruf gerne an oder schick mir eine Sprachnachricht an die 0800 0303 666. Dankeschön, komm gut durch.
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4: Ich bin die Börner, freue mich, dass du mit dabei bist. Am Feel Good Monday, du weißt, gibt es den ganzen Sommer über deine Konzerttickets for free. Heute geht's zu Lenny Kravitz. Stuttgart, Berlin und Köln stehen auf dem Tourplan. Wir laden dich ein. Hör einfach auf das hier, kann jederzeit passieren heute.
5: Ey, Taxi! Einmal zu Lenny K, bitte.
4: Das, wenn du hörst und du wirst es nicht überhören, kann jederzeit passieren. Dann schick einfach eine WhatsApp ins Studio 0800 0303 666 und mit Glück bist du mit dabei. So, und jetzt Maximum Rock, gleich von Kiss, I Was Made For Loving You. Und hier sind die Broilers, erfolgreicher Tourauftakt letzte Woche in Nürnberg. Kommendes Wochenende steht ihr größter Auftritt ihrer Karriere an, Heimspiel in Düsseldorf vor 45.000 Fans. Allen viel Spaß, die dabei sind. Die Broilers jetzt mit Harter Weg.

0: Itchy, Bleeding Hearts and Heart Attacks, das ist dein Platz 9 der StarFM Rock Top 30, finde ich total geil, also danke dafür, ich mag den Song und ich mag die Jungs und die haben ja was zu feiern in diesem Jahr.
1: Ja, 2026 ist tatsächlich ein irres Jahr für Itchy, weil wir werden sage und schreibe 25 Jahre alt als Band. Es ist völlig crazy, wenn man mal so drüber nachdenkt, und das werden wir dann im Herbst und Winter auf unserer großen Tour ausgiebig feiern. Und man muss sagen, wieder einmal haben wir es nicht geschafft, so ein Jahr zu bestreiten, ohne auch neue Musik rauszubringen. Deswegen gibt's bereits die dritte neue Single. Sie trägt den Namen Bleeding Heads and Heart Attacks. Ist 100% Punkrock aufs Maul, würde ich sagen.
0: Der Song ist vor 2 Wochen erschienen und jetzt ist es ja auch raus. Es gibt auch ein neues Itchy-Album in diesem Jahr. Hätte mich auch gewundert. Ich meine, zum 25. Jubiläum muss man das schon machen. Kannst du auch schon vorbestellen, die Platte. Und wenn du Tickets für die Tour brauchst, dann geh mal auf starfm.de oder in deine Rock-App. Da kannst du dich mit eindecken. Nicht, dass am Ende wieder ausverkauft ist und das heißt, es hat dir keiner gesagt, dass sie auf Tour kommen. Mehr Rock-News immer hier bei mir im Programm. Wenn was los ist, dann erfährst du es hier bei StarFM Maximum Rock.
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0: Hold me, thrill me, kiss me, kill me. You too, hier bei StarFM Maximum Rock. Ich wünsche dir einen schönen Montagmittag.
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0: Oh, was für ein Wochenende, oder? Mensch, dafür liebe ich wirklich Franken. Für jeden Musikgeschmack war am Wochenende wieder was dabei. Viele Open Airs, das Südstadtfest in Nürnberg mit den Busters oder das Shamrock Castle in der fränkischen Schweiz. Oder halt das wunderbare Save the Core Festival. Mittlerweile die dritte Ausgabe am Stadionpark. Also ich für meinen Teil hatte wirklich einen wunderbaren Samstag. The place to be für alle Punkrock- und Hardcore-Fans. Präsentiert von StarFM. Und wir haben dich ja auch mit ganz vielen Tickets versorgt. Wie hat's dir denn gefallen?
2: Save the Core war wieder ein top organisiertes Festival. Hammer fand ich dieses Jahr auch die Möglichkeit, kostenlos ins Stadionbad zu gehen. Das war auch total easy.
3: Und weil es so geil war, habe ich meine Stimme auch gleich dort gelassen. Es war in Summe wirklich ein so geniales Festival, eine absolut coole Location, richtig starke Acts und tolle Leute vor Ort.
4: Mega Orga, richtig gutes Essen, richtig gutes Bier, lokal und vom Preis her auch total angenehm.
5: Die Location, großartig, großartig, großartig, total schön, gechillt, es entspannt, die Leute waren super nett, tolles Publikum.
2: Mein Band-Highlight war Agnostic Front. Leider war ich etwas enttäuscht von den Sex Pistols, da kam nicht so die Stimmung auf.
5: Sex Pistols zum Schluss gut, ja, war okay, für mich jetzt nicht der unbedingt der Headliner, aber hat Spaß gemacht auf jeden Fall.
3: Ja, es ist ein sehr, sehr schönes und tolles Festival, ich freue mich auf jeden Fall auf nächstes Jahr.
2: Für nächstes Jahr würde ich mir mehr Frauenpower auf der Bühne wünschen. The Interrupters, Amy Lynn the Sniffers, The Baboon Show, March, um nur so einige zu nennen.
4: Allgemein würde ich mir wünschen für nächstes Jahr, dass natürlich Save the Core wieder stattfindet und auf jeden Fall mit Bad Religion. Dann sind wir auf jeden Fall dabei.
5: Ich muss dann nächstes Jahr wieder hin, das habe ich schon gesehen. Sehr, sehr geil und nochmal ganz, ganz, ganz herzlichen Dank.
0: Dann Save the Date, nächstes Jahr Save the Core am 3. Juli 2027 und Tickets dafür kannst du auch jetzt schon vorbestellen, auch wenn jetzt aktuell noch keine Bands bestätigt sind. Ich zum Beispiel würde noch March ins Rennen werfen, das ist eine Band aus den Niederlanden mit Frontfrau, die feiere ich total und wenn du auch noch Vorschläge hast, immer her damit, wir geben es an den Veranstalter weiter und dann gucken wir mal, ob unsere Wünsche in Erfüllung gehen. Ich fand es auf jeden Fall auch richtig schön und möchte auch nochmal Danke sagen für die vielen schönen Gespräche am Wochenende, am Samstag bei Save the

Nachdem ihr Hit Gives You Hell mittlerweile fast 20 Jahre alt ist, gibt's von The All American Rejects wieder was Neues. Sandbox heißt ihr neues Album, mit dem sie in diesem Sommer auch live nach Deutschland kommen. Wir haben sie jetzt schon für dich in der Star FM Playlist. The All American Rejects mit King Kong.

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9: Im Studio Michael Bottlick. Mehr Geld, vor allem für die Verteidigung, höhere Schulden und auch Steuererhöhungen. Das prägt den Entwurf der Bundesregierung für den Haushalt fürs nächste Jahr. Und heute will das Kabinett ihn verabschieden. Finanzminister Lars Klingbeil verteidigt die geplante Neuverschuldung. Tanja Wagner berichtet.
10: Man kann sich gegenüber Russland nicht mit einer schwarzen Null verteidigen, sagte Klingbeil am Wochenende in der ARD. Auch habe der Iran-Krieg die Wachstumshoffnung ausgebremst. Dass man da Rücklagen angeht, sei völlig normal. Dennoch sei der Haushalt verfassungskonform, die milliardenschwere Finanzlücke geschlossen. Gelingen soll das durch zusätzliche Einsparungen bei den Ressorts. Außerdem sollen Zuschüsse an Renten und gesetzliche Krankenversicherung zurückgefahren werden. Und eine neue Plastikabgabe und höhere Steuern auf Tabak und Alkohol sollen mehr Geld einbringen.
9: Der Ernstfall wird auch über Nürnberg geprobt, das berichtet in franken.de. Im Oktober will die Luftwaffe in Nürnberg mit 4 Eurofightern die Luftverteidigung üben. Christian Haffmann.
11: Vom 5. bis 9. Oktober sollen die Jets täglich eine Flugrunde drehen. Die Übung heißt Dispersed Operations. Die Idee dahinter, wer seine Kräfte auf viele Standorte verteilt, bleibt auch nach einem Angriff handlungsfähig. Deutschland hat rund 30 größere Verkehrsflughäfen, die im Ernstfall als Reserve dienen können. Auch zivile Kräfte sind bei der Übung dabei.
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9: Norwegen hat eine Sensation bei der Fußball-WM geschafft. Die Skandinavier haben Rekordweltmeister Brasilien im Achtelfinale mit 2:1 besiegt und stehen damit zum ersten Mal überhaupt in einem WM-Viertelfinale. Und Jude Bellingham hat England ins WM-Viertelfinale geschossen mit einem Doppelpack in unter 2 Minuten. Die Three Lions haben Mexiko im legendären Aztekenstadion 3:2 bezwungen, sogar in Unterzahl. Harry Kane hat per Elfmeter sein 6. Turniertor gemacht und im Viertelfinale trifft England jetzt auf Norwegen mit Erling Haaland. Soweit das Neueste aus dem StarFM News Center.
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14: Schönen Mittag Franken in 21 Grad, genau hier in Nürnberg 21 Grad, in Rückersdorf sind es 20, Dormitz meldet 21 Grad. Heute werden es 26, ja meistens

0: Hast du noch was für mich? Dann gern Bescheid geben, gern anrufen oder eine Sprachnachricht schicken an die 0800 0303 666. Komm gut durch.
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0: Ja, den ganzen Sommer über versorgen wir dich mit Free-Tickets für die besten Festivals und Konzerte. Und vielleicht geht's dir ja wie mir. Ich war am Wochenende auch auf einem Festival und ja, schwelg noch in Erinnerungen. Und vielleicht planst du auch schon, wo könnte ich denn als nächstes hingehen? Wie wär's mit Lenny Kravitz? Da schicken wir dich heute hin. Berlin, Stuttgart, Köln stehen auf seinem Tourplan. Wir laden dich ein. Wenn du das hier heute bei uns hörst, irgendwann im Programm, dann schnell eine WhatsApp schicken.
2: Ey, Taxi! Einmal zu Lenny K, bitte.
3: Wohin willst du?
2: Mr. Cab Driver.
0: Nicht zu überhören, kann jederzeit passieren. 0800 0303 666, deine Nummer zu deinen Free Tickets. Ich drück dir ganz fest die Daumen. Jetzt erstmal Maximum Rock von Billy Talent, Red Flag.

0: Bisschen Motivationssound macht gute Laune hier bei Starfam Maximum Rock. Sum 41 Underclass Hero. Hab einen schönen Montag. Ja, einen schönen Feel Good Monday. Der ist immer montags bei Starfam Maximum Rock. Wir schicken dich den ganzen Montag über zu den besten Festivals und Konzerten und das den ganzen Sommer über. Ja, heute geht's ja zu Lenny Kravitz. Wenn du unseren Sounder hörst, nicht zu überhören. Und er ist noch nicht gelaufen hier bei StarFM at Work. Also versprochen, kommt noch. An einem der letzten Feel Good Mondays haben wir dich ja zu den Toten Hosen geschickt. Die Trink aus, wir müssen gehen. Tour, die läuft ja gerade. Vielleicht warst du am Wochenende auch dabei. Die hatten ja doppeltes Heimspiel. Zwei ausverkaufte Konzerte im Düsseldorfer Stadion. Und für alle Fans, die da mit der U78 zum Stadion gefahren sind, gab es eine nette Überraschung. Die Ansagen in der Bahn, die kamen nämlich von Campino Höchst persönlich.
1: Hi, liebe Leute, hier ist der Campino von den Toten Hosen. Wir wollten euch viel, viel Spaß wünschen an diesem Wochenende auf unseren Shows. Wir freuen uns tierisch auf euch. Sofern ihr aus einer anderen Stadt kommt, herzlich willkommen in Düsseldorf. Alle anderen wissen sowieso, dass es hier geil ist. Bis später.
0: Finde ich eine sehr schöne Idee. Das kann sich gerne in allen Städten durchsetzen. Ja, und jetzt allen viel Spaß, die Hosen auf der laufenden Tour noch sehen.
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0: R.E.M. und Losing My Religion, hier bei Star FM Maximum Rock. So, ich habe vorhin schon mal mit dir zusammen auf unsere Rock Top 30 oder auf deine Rock Top 30 geschaut, unsere Hörercharts. Und ja, die ersten drei Plätze fest in der Hand von Papa Roach, von Muse und den Foo Fighters. Aber was wir noch nicht gemacht haben, mal zu den drei Neuvorstellungen geguckt.
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0: Ja, immer drei Songs, die du rein voten kannst, wenn sie dir gefallen. Die Bad Wolves haben einen neuen Song, Painted Red, den Schickmanns Rennen, Kiss in Dynamite, Glory Days heißt der Song. Und Sleeping with Sirens aus Florida, auch bald 20 Jahre im Geschäft. Für mich zählen sie immer noch so zu den neueren Bands. Aber okay, man mag sich manchmal halt auch nicht eingestehen, dass man alt wird. Jedenfalls haben Sleeping with Sirens ein neues Album am Start. Und einer der neuen Songs, den schicken wir ins Rennen für die Rock Top 30. House of Matches heißt der, beschäftigt sich mit persönlichen Schwierigkeiten, ja, und emotionalen Turbulenzen. Und den gibt's jetzt für dich. Und wenn er dir taugt, dann mach dein Kreuzchen in der Rock-App oder auf starfm.de. Hier sind Sleeping with Sirens und House of Matches.

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6: Im Studio Michael Bottlick. Mehr Geld, vor allem für die Verteidigung, höhere Schulden und auch Steuererhöhungen. Das prägt den Entwurf der Bundesregierung für den Haushalt fürs nächste Jahr. Und heute will das Kabinett ihn verabschieden. Finanzminister Lars Klingbeil verteidigt die geplante Neuverschuldung. Tanja Wagner berichtet.
7: Man kann sich gegenüber Russland nicht mit einer schwarzen Null verteidigen, sagte Klingbeil am Wochenende in der ARD. Auch habe der Iran-Krieg die Wachstumshoffnungen ausgebremst. Dass man da Rücklagen angeht, sei völlig normal. Dennoch sei der Haushalt verfassungskonform, die milliardenschwere Finanzlücke geschlossen. Gelingen soll das durch zusätzliche Einsparungen bei den Ressorts. Außerdem sollen Zuschüsse an Renten und gesetzliche Krankenversicherung zurückgefahren werden. Und eine neue Plastikabgabe und höhere Steuern auf Tabak und Alkohol sollen mehr Geld einbringen.
6: Soweit das Neueste aus dem Star FM News Center.
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6: Die Fußballweltmeisterschaft hat ihren ersten großen Skandal und der ist weniger sportlich, sondern eher politisch. Der Weltverband FIFA hat die Rotsperre gegen den besten Torjäger der USA bei der WM, Folarin Balogun, aufgehoben. Offenbar unter dem Druck von US-Präsident Donald Trump. Diana Kramer.
9: Trump soll persönlich bei FIFA-Boss Infantino angerufen haben, berichten mehrere Medien. Überraschend hatte der Weltverband am Abend mitgeteilt, dass Balogun im WM-Achtelfinale gegen Belgien spielen darf. Die Rotsperre aus dem 16. Finale gegen Bosnien-Herzegowina wurde zur Bewährung ausgesetzt. Trump reagierte umgehend auf seiner Plattform.

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2: Mittlerweile 22 Grad hier bei uns in Nürnberg. Ja, und dazu meist wolkig. Es bleibt trocken heute, dafür ist es aber recht windig. Und es werden 26 Grad heute. Die StarFM-Prognose, also morgen der Dienstag ähnlich. Bisschen mehr Wind vielleicht noch bei 29 Grad. Erst gegen Ende der Woche wird es dann wieder sonniger bei uns. Auf der A3 Richtung Würzburg zwischen Beringersdorf und Nürnberg Nord. Obacht, da ist ein liegen gebliebenes Fahrzeug. Also hier bitte aufpassen. Die A3 Richtung Würzburg zwischen Beringersdorf und Nürnberg Nord. Blitzer stehen in Nürnberg in der Sulzbacher Straße, der Grolandstraße, der Fürther Straße und wir haben noch einen Star Ranger.
3: Hallo, hier ist der Sven. Ein dunkelgrauer Blitzer von einem VW-Bus raus in der Wiener Straße. So wie es ausschaut, in beide Richtungen am Hafen draußen. Danke, servus.
2: Danke dir, Sven. So, außerdem wird geblitzt in Reichelsdorf, Reichelsdorfer Hauptstraße, in Erlangen in der Spardorfer Straße. Wir haben zwei Blitzeanhänger, die stehen immer noch in Stein-Mühlstraße und in Feucht in der Nürnberger Straße. Hast du noch was für mich, dann gern Bescheid geben, mach's wie Sven, ruf an oder schick mir eine Sprachnachricht 0800 0303 666. Komm gut durch.
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2: Da ist er wieder, dieser Feel Good Monday, unser aller Lieblingstag. Ja, auch heute gibt es natürlich wieder Free-Tickets für dich, so wie den ganzen Sommer. Und heute schicken wir dich zu Lenny Kravitz. Auf seinem Tourplan stehen Stuttgart, Berlin und Köln in diesem Jahr. Und wir laden dich ein. Achte einfach weiter drauf, wenn du das hier hörst. Und es kann jederzeit passieren.
4: Ey, Taxi! Einmal zu Lenny K, bitte.
2: Du wirst es nicht überhören, glaub mir. Also, das, wenn du hörst, dann melde dich 0800 0303 666. Schick uns eine WhatsApp und mit Glück stehst du dann auf der Gästeliste für Lenny Kravitz. Heute am Feel Good Monday. Ich drück dir die Daumen und habe jetzt erstmal Maximum Rock für dich. Gleich dabei Bruce Springsteen mit Radio Nowhere. Und hier sind die Three Days Grace. I am Machine.

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0: Freunde dürfen ihn natürlich Lenny K nennen.
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1: Hallo, hier ist die Burner von StarFM. Wen habe ich denn in der Leitung?
2: Hallo, hier ist die Franzi. Entschuldigung. Ja, hier ist die Franzi. Jetzt war ich ganz überrascht, dass das Telefon klingelt da. Entschuldige.
1: Alles gut, ich hab dich also ja. Franzi, heute ist Feel Good Monday hier bei StarFM und es geht zu Lenny Kravitz. Und was hast du gerade bei uns gehört?
2: Dass Lenny Kravitz, dass man sich melden soll und Lenny Kravitz kommt und mal Tickets gewinnen kann. Oh Gott, die Aufregung ist ganz groß.
1: Ja, und du hast alles richtig gemacht und du gehörst jetzt zu den Glücklichen.
2: Nein.
1: Ich habe nämlich eben in den Lostopf gegriffen von allen, die sich gerade gemeldet haben und herzlichen Glückwunsch, du bist dabei.
2: Oh, super. Ja, cool, dankeschön. Oh, damit habe ich jetzt echt nicht gerechnet. Oh, schön. Oh, ich freue mich.
1: Ich freue mich auch, wenn sich unsere Maximum Rocker immer so freuen.
2: Oh. Nein. Damit hätte ich nie gerechnet, weil man macht ja immer mal mit und denkt, vielleicht klappt's, aber... Nein, nie damit gerechnet. Und wenn ich meine Freundin anrufe, die mitkommt, die wird aus allen Wolken fallen, dass das geklappt hat. Die freut sich bestimmt auch total.
1: Genau, ist nämlich mit Begleitung. Dann macht euch einen ganz, ganz tollen Abend auf Kosten von StarFM. Viel Spaß bei Lenny Kravitz.
2: Oh, schön. Oh, super. Vielen, vielen lieben Dank. Dankeschön.
1: Gerne. Und erzähl mir unbedingt hinterher, schick mir eine Sprachnachricht, wie es dir gefallen hat, ja?
2: Das mache ich auf jeden Fall. Das ist ja cool. Super, ich freue mich.
1: Gute Zeit.
2: Dankeschön, vielen lieben Dank. Ich freue mich wirklich, also jetzt bin ich perplex. Dankeschön. Tschüssi.
1: Ach Mensch, schön, da freut man sich gleich mit, oder? Ja, so ist das am Feel Good Monday hier bei StarFM Maximum Rock. Heute schenken wir dir Tickets für Lenny Kravitz. Einfach weiter auf unseren Sounder achten, wenn du den bei uns im Programm hörst. Dann anrufen kann jederzeit passieren. Der Feelgood Monday ist natürlich heute den ganzen Tag.
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0: Die Hooters, Johnny B, Classic Rock hier bei Star FM. Und genau das macht Star FM, das macht Maximum Rock aus. Wir haben nicht nur die Classic Rocker für dich am Start, sondern auch immer die ganz neuen Bands und die ganz frischen Talente, die du vielleicht noch nicht kennst. A macht sich da immer auf die Suche nach den Rock-Talents im ganzen Land.
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0: Und es gibt wirklich eine riesen Community an neuen, jungen, frischen Rock-Bands und Solokünstlern. Und denen wollen wir eine Stimme geben, eine Plattform. Wir bringen sie ins Radio. Jede Woche das Rock-Talents-Voting. Und A hat da jetzt diese Woche wieder zwei Bands aufgetan. Zum einen die Deadheads.
2: Yo, ich bin Ozzy und
3: Ella.
2: Und wir kommen aus Berlin und wir machen Alternative Rock und so eine Mischung aus Classic und Stoner Rock.
3: Wir sind zwischen 18 und 21 Jahre alt.

0: Also so klingen die Deadheads und die treten diesmal beim Voting an gegen die hier.
1: Wir sind die Sleeper aus Leipzig. Fünf Freunde in ihren besten 30ern, die seit über 10 Jahren modernen Metalcore spielen. Musik mit technischem Anspruch, emotionaler Ehrlichkeit und einem Sound, der sich einfach nicht wegduckt.

Der Sleeper waren unter anderem dieses Jahr Support für Heaven Shall Burn. Also das Duell Berlin gegen Leipzig, Deadheads oder The Sleeper. Du entscheidest das. Geh mal bei uns in die Rock-App oder geh auf starfm.de und entscheide, wer dir besser taugt, welche der beiden Bands du supporten magst.

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11: Im Studio Jan Seifert. Hubschrauber im Tiefflug, Truppengeräusche und es wird scharf geschossen, alles nur eine Übung. Die Bundeswehr testet diese Woche im Großraum Nürnberg, ab heute im Bereich um Oberasbach, Zirndorf und Stein, im Laufe der Woche auch in Nürnberg. Es soll auch Nachtflüge geben. Dr. ChatGPT und Schwester Gemini, immer mehr Deutsche setzen bei Krankheitsfragen auf künstliche Intelligenz. Laut Umfrage eines Pharmaherstellers nutzt die Hälfte der Befragten KI, um Diagnosen zu verstehen oder sich besser auf einen echten Arzt vorzubereiten. 8 von 10 sind grundsätzlich offen dafür, dass KI künftig mehr bei der Gesundheitsvorsorge zu sagen hat. Tierschützer protestieren, trotzdem startet heute das berühmte Stierrennen von Pamplona in Spanien. Julia Macher.
12: Mit Sprechchören wie Schluss mit der Tierquälerei und Stierkampf ist eine Sünde haben Dutzende Tierschützer am Vorabend gegen das berühmte Stierrennen im spanischen Pamplona protestiert. Laut einer städtischen Umfrage geben fast 70% der Bewohnerinnen und Bewohner an, das Spektakel nicht zu verfolgen. An der internationalen Begeisterung ändert das wenig. Mit einem Umsatz von zuletzt knapp 260 Millionen Euro und mehr als 420.000 Besuchern sind die Sanfermines das Ereignis des Jahres für die nordspanische Stadt. Bei der Hatz durch die engen Altstadtgassen kommt es jedes Jahr zu Verletzten.
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11: Hat Donald Trump die WM beeinflusst? Die Fußballwelt diskutiert darüber, dass die Rotsperre gegen den besten Torjäger der USA zurückgenommen wurde, nachdem sich der Präsident bei der FIFA gemeldet hat. Jürgen Klopp bei Magenta.
13: Da sind so lächerliche rote Karten in der Vergangenheit gegeben worden, wo alle nachher sagen, das war keine rote Karte. Und trotzdem bleiben sie bestehen, weil Tatsachenentscheidung. Und hier gehen wir ran. Wenn das wirklich Trump und Infantino miteinander ausgemacht haben, dann das ist verrückt.
11: Die FIFA bestätigte die Gespräche nicht und erklärte, die Entscheidung sei unabhängig getroffen worden. Soweit das Neueste aus dem Star FM News Center.
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0: Hamburg mittlerweile 2 liegen gebliebene Fahrzeuge zwischen Beringersdorf und Nürnberg-Nord. Also hier bitte aufpassen. Und Blitzer stehen aktuell auf der B14 zwischen Lauf und Hersbruck, Höhe Bräunlandsberg, auf der A73 zwischen Fürth-Steinach und Erlangen-Eltersdorf, in Nürnberg in der Fürther Straße, der Sulzbacher Straße oder auch am Maffeiplatz, in Rednitz-Hembach, in der Rother Straße, in Weierhof, in der Weierhofer Hauptstraße steht einer und in Erlangen noch in der Spardorfer Straße. Hast du noch was für mich? Dann gerne anrufen oder eine Sprachnachricht schicken. 0800 0303 666. Komm gut durch.
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0: Immer montags deine Konzerttickets for free den ganzen Sommer hier bei Star FM Maximum Rock. Heute geht's ja zu Lenny Kravitz. Stuttgart, Berlin und Köln stehen auf seinem Tourplan. Wir laden dich heute ein. Franzi hat vor einer Stunde sich schon so schön über die Tickets gefreut.
2: Super. Ja, cool. Dankeschön. Oh, damit habe ich jetzt echt nicht gerechnet. Oh, schön. Oh, ich freue mich.
0: Gönnt man ihr auf jeden Fall. Ja, und du hast auch die Chance, dir heute noch Tickets zu ergattern für Lenny Kravitz. Einfach weiterhin auf das hier achten.
3: Ey, Taxi!
0: Kann jederzeit passieren.
3: Einmal
0: kannst du
3: K, bitte.
0: Jederzeit hören hier bei uns im Star FM Programm am Feel Good Monday. So, und ich habe jetzt erstmal Iron Maiden für dich, Run to the Hills und Green Day, Holy Toledo. Ich bin die Burner. Schönen Montagnachmittag.

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0: Under Your Scars, Godsmack, hier bei StarFM Maximum Rock. Ja, sag mal, wer macht denn sowas? Except wurden beklaut. Nach dem Auftritt von Except beim Barcelona Rockfest wurden Teile des Equipments geklaut, darunter auch eine der Lieblingsgitarren von Wolf Hoffmann, eine Framus Warwick WH1 Chaos, die er bei jedem Konzert spielt. Um sie wieder zu bekommen, haben Except jetzt $2000 Belohnung ausgeschrieben für sachdienliche Hinweise. Also ich wünsche es der Band, dass sie ihr Equipment und vor allem die Gitarre auch wiederbekommen. Aber oft verschwindet sowas dann ja und taucht dann vielleicht viele Jahre später wieder auf erst. Aber ist auf jeden Fall krass. Also Except wurden auf dem Barcelona Rockfest beklaut.
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Der nächste Song kommt genau im richtigen Moment. Ruhe im Auge des Sturms. Direkt intensiv und mit der typischen Mischung aus Härte und Gefühl für die Five Finger Death Punch geliebt werden. Jetzt auf der Star FM Playlist. Five Finger Death Punch mit ihrer neuen Single Eye of the Storm. Oh.

of the Storm, neuer Sound von Five Finger Death Punch hier bei Starfam Maximum Rock. Haben ja ein neues Album angekündigt, Legacy soll es heißen. Kommt Ende Juli dann digital und im September physisch auf CD und Vinyl raus. Ich weiß nicht, ob du es heute schon gesehen hast. Five Finger Death Punch Frontmann Ivan Moody hat heute Nacht ein Video auf Instagram gepostet. Er hat sich das Achtelfinale Brasilien-Norwegen bei der WM angeschaut. Norwegen hat ja überraschend Brasilien heute rausgeschmissen durch einen Doppelpack von Haaland. Und jetzt pass mal auf, Ivan Moody ist völlig abgegangen. Oh! Oh!

0: fucking magic!
1: Warum es sich so für Norwegen freut als Ami? Keine Ahnung, aber auf jeden Fall hat er alles gegeben. Vielleicht auch mal so ein schönes Motivationsvideo für die zweite Luft heute Nachmittag. Schau einfach mal auf der Instagram-Seite von Ivan Moody, Frontmann von Five Finger Death Punch. Hat sich für Norwegen gefreut, die heute Nacht weitergekommen sind und jetzt im Viertelfinale stehen bei der WM. So, ich bin Ibana, ich mache jetzt auch Feierabend. Viel Spaß mit Bianca, die übernimmt jetzt hier die Star FM Rush Hour.

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6: Im Studio Jan Seifert. Hubschrauber im Tiefflug, Truppengeräusche und es wird scharf geschossen, aber alles nur eine Übung. Im Raum Nürnberg und Fürth läuft noch bis zum 17. Juli eine Gefechtsübung. Details von Christian Haffmann.
7: Rund 130 Soldaten sind mit etwa 60 Fahrzeugen und mehreren Hubschraubern unterwegs. Betroffen sind vor allem der Landkreis Fürth mit Orten wie Zirndorf, Oberasbach und Stein. In der Nacht von Mittwoch auf Donnerstag fliegen die Helikopter auch über Teile von Nürnberg. Die Bevölkerung wird gebeten, sich von den Truppen fernzuhalten. Wer Schäden durch die Übung bemerkt, muss das innerhalb eines Monats bei der Gemeindeverwaltung melden.
6: Dr. ChatGPT und Jester Gemini. Immer mehr Deutsche fragen KI in Gesundheitsthemen. Aktuelle Umfrage eines Pharmaherstellers. Mehr von Claudia Wächter.
8: Wie kündigt sich eine Migräne an? Was tun bei einem Wespenstich? Mit solchen und ähnlichen Fragen wird der Chatbot gefüttert. Die allermeisten wollen im Prinzip eine Diagnose besser verstehen oder bereiten sich so auch auf einen Arztbesuch vor. Auf jeden Fall finden gut 80% der Deutschen KI in der Gesundheitsvorsorge völlig okay. Einige sind allerdings auch skeptisch, fragen sich, was am Ende mit den eigenen Daten passiert.
6: Krankenschein ab Tag 1, auch aus der Union kommt Widerstand. Vom CDU-Arbeitnehmerflügel heißt es gebe einen riesen Unmut und die Koalition solle das Thema schnell vom Tisch räumen. Telefonische Krankschreibungen

0: 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In the end it didn't matter, so yeah, I'm happy.
1: Er sagte, ich kann nicht mehr sprechen, aber ich bin so glücklich, so der Angreifer des FC Bayern. Nächster Gegner für England ist übrigens Norwegen, die ja gestern Brasilien aus der WM gekickt haben. Soweit das Neueste aus dem StarFM News Center.
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4: 24 Grad haben wir aktuell bei uns in Nürnberg, Allersberg und in Freistadt. Wechselnd bewölkt ist es, ein bisschen Wind weht um die Nase. Zwischendrin guckt die Sonne raus bei trockenen 26 Grad. In der Nacht geht es mit den Temperaturen runter auf 13 Grad. Und die StarFM-Prognose, morgen windig, dazu sehr warm bis heiß, maximal 32 Grad. Übermorgen ähnlich, dann bei 26. Bitte Vorsicht auf der A3 Richtung Nürnberg. Zwischen Oberölsbach und Altdorf-Burgthann ist die linke Spur dicht nach einem Unfall mit Verletzten. Plane bitte 15 Minuten mehr ein. In Fachlitz ist auf der Obermichelbacher Straße, auf der B14 Höhe Ottensoos und in Kalchreuth auf der Fürther Straße. Hast du noch was, Stausblitzer? Dann ruf gerne an oder schick eine Sprachnachricht. Geht an die 0800 0303 666. Vielen Dank.
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4: Mit Bianca zurück am Mikro aus dem Urlaub. Und A ist in der Redaktion für dich am Werkeln. Und bloß nicht verpassen heute, hast du mitbekommen, ne? StarFM Feel Good Monday. Da feiern wir mit dir schon den ganzen Juni, den ganzen Juli lang. Du erlebst die großen Rockstars live. Und heute geht's zu Lenny Kravitz. Einfach darauf achten, dass Chris sich ein Taxi ruft. Dann rufst du an. Maximum Rock dazu gleich von Sweet Theory. Wir haben George Thorogood auf der Leitung. Und hier Caesar mit Remedy.

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0: Darf im Maximum Rock ja nicht immer können Wörter alle Gefühle beschreiben, die in einem so herumwabern. Sleep Theory war das mit Words Are Worthless in deiner Darf im Rush Hour. Und war gut was los bei uns in Franken am Wochenende, ne? Viele Open-Air-Konzerte, Festivals, das Shamrock Castle in der fränkischen Schweiz und natürlich das Save the Core Festival in Nürnberg am Stadionpark. Das ist das Festival für alle Punkrock und für alle Hardcore-Fans, präsentiert von Darf im Maximum Rock. Und wir haben dich natürlich wie immer mit Free-Tickets versorgt und hat dir gut gefallen, oder?
1: Save the Core war wieder ein top organisiertes Festival. Hammer fand ich dieses Jahr auch die Möglichkeit, kostenlos ins Stadionbad zu gehen. Das war auch total easy.
2: Und weil es so geil war, habe ich meine Stimme auch gleich dort gelassen. Es war in Summe wirklich ein so geniales Festival. Eine absolut coole Location, richtig starke Acts. Und tolle Leute vor Ort.
3: Mega Orga, richtig gutes Essen, richtig gutes Bier, lokal und vom Preis her auch total angenehm.
4: Die Location, großartig, total schön, gechillt, es entspannt, die Leute waren super nett, tolles Publikum.
1: Mein Band-Highlight war Agnostic Front. Leider war ich etwas enttäuscht von den Sex Pistols, da kam nicht so die Stimmung auf.
4: Sex Pistols zum Schluss gut, ja, war okay, für mich jetzt nicht der unbedingt der Headliner, aber hat Spaß gemacht auf jeden Fall.
2: Ja, es ist ein sehr, sehr schönes und tolles Festival, ich freue mich auf jeden Fall auf nächstes Jahr.
1: Für nächstes Jahr würde ich mir mehr Frauenpower auf der Bühne wünschen. The Interrupters, Amyl and the Sniffers, The Baboon Show, March, um nur so einige zu nennen.
3: Allgemein würde ich mir wünschen für nächstes Jahr, dass natürlich Save the Core wieder stattfindet und auf jeden Fall mit Bad Religion. Damit sind wir auf jeden Fall dabei.
4: Ich muss da nächstes Jahr wieder hin, das habe ich schon gesehen. Sehr, sehr geil und nochmal ganz, ganz, ganz herzlichen Dank.
0: Na, sehr gerne. Nächstes Jahr Save the Core ist der 3. Juli 2027. Kannst ja schon Tickets besorgen. Sind noch keine Bands bestätigt, aber hast du einen Vorschlag oder einen Wunsch, dann immer her damit. Wir geben das gerne weiter an den Veranstalter. Wie wär's zum Beispiel mit Shinedown? Sie sind so mit Young Again für dich.

0: Stuff and Maximum Rock, Fire That Burns, Circa Waves hier bei Stuff and Maximum Rock an deinem Montagnachmittag für dich und ich freue mich sehr. Ich bin zurück aus dem Urlaub und sie ist ja auch wieder zurück am Start nach ihrem Urlaub. Ey, ist im Studio.
1: Wir beide endlich wieder vereint. Yay, Bianca, ich freue mich. endlich bist du wieder da.
0: Ja, Tibor hat ja ein bisschen was hier gerockt, ne? Habe ich mitbekommen. Ja, ne?
1: Der hat das ja ordentlich gewuppt.
0: Ja, also danke nochmal dafür, dass er uns den Urlaub ermöglicht hat, der liebe T-Bone. Und im Urlaub hast du auch nochmal ordentlich geackert.
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1: Ja, ich kann ja die Arbeit nicht liegen lassen, Bianca. Was würde denn passieren? Denn unsere Rock Talents gehen natürlich weiter. Ich habe ja die Sache so zwei Wochen mal ruhen lassen, weil ich mir dachte, ich möchte das Zepter gerne in der Hand behalten. Ich möchte mich weiterhin um unsere Rock Talents kümmern. Und deswegen starten wir heute wieder mit einem neuen Voting. Wir haben zwei frische Bands. Ich habe da wieder was Schönes rausgesucht.
0: Ich habe gesehen, eine Band aus Sachsen ist dabei.
3: Wir sind die Sleeper aus Leipzig. Fünf Freunde in ihren besten 30ern, die seit über 10 Jahren modernen Metalcore spielen. Musik mit technischem Anspruch, emotionaler Ehrlichkeit und einem Sound, der sich einfach nicht wegduckt.
0: Ich finde das Alter gut. So in den 30ern, so in den 30ern. Du, da hast du schon ein bisschen was erlebt. Du kannst ein paar Storys erzählen. Ne?
1: Ein bisschen gestanden und ich bin ja auch so ein Metalcore-Fangirl. Deswegen freue ich mich, dass wir eine Metalcore-Band im Voting haben. Und die Sleeper, die schicken ihre Single
3: Your Departure von unserem aktuellen Album Veil. Ein Track, der auf den Punkt bringt, wofür The Sleeper steht. Präzision, Atmosphäre und ein emotionaler Kern, der einfach nicht loslässt.
0: Wow, da wird nicht gelabert, oder? Ne? Das voll auf den Punkt, The Sleeper, das gefällt mir gut. Ja. Gegen wen müssen die denn antreten?
1: Gegen die Deadheads aus Berlin.
4: Jo, ich bin Ozzy und
1: Ella.
4: Wir kommen aus Berlin und wir machen Alternative Rock und so eine Mischung aus Classic und Stoner Rock.
5: Wir sind zwischen 18 und 21 Jahre alt.
1: Süß, oder? Zwischen 18 und 21, also noch wirklich blutjung. Und ich habe die Deadheads entdeckt bei der Fette Della Musik. Die haben da gespielt und ich dachte mir, Mensch, die klingen ja frisch, die klingen gut. Mit der Band danach gesprochen und die haben richtig Bock, bei unseren Rock Talents mitzumachen.
5: Das war tatsächlich die schwerste Entscheidung für uns, weil wir einfach alle Songs aus unserem Album Bones Into Dust wirklich richtig gut finden.
4: Wir haben uns jetzt für Canyon entschieden, weil wir glauben, dass der am besten passt, uns zu repräsentieren.
5: Wir sind halt auch einfach eine Band, die extrem viel Spaß hat am Songs schreiben und auch viel Spaß am komplizierte Songs schreiben und lange Songs schreiben. Und das natürlich trotzdem im besten Sinne. Aber wir dachten, dass Canyon einfach den besten Vorgeschmack bietet. Und daher denken wir, dass Canyon die beste Entscheidung war.
0: Und den kann man natürlich auch anhören auf starfm.de. Da haben wir die alle Bands nochmal ausführlich vorgestellt.
1: Ja, und jetzt liegt es eigentlich nur an unseren Maximum Rockern. Welche Band taugt mehr? The Sleeper aus Leipzig oder Deadheads aus Berlin? Du kannst deine Stimme abgeben für unsere Rock Talents in der StarFM-App auf StarFM.de und nächste Woche Donnerstag um 18.30 Uhr läuft dann die Siegersingle bei uns in der Rush Hour, Bianca.
0: Genau, von welcher Band wollen wir den Song hören, den sie reingeschickt haben? Guck auf StarFM.de und in deine StarFM-App und freu dich gleich auf Blink-182 mit Rock Show.
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0: Star für Maximum Rock, Melissa Etheridge, Bring Me Some Water. Und weil der Thomas sich nicht selber hergebracht hat.
1: Ja, schön, dass ich heute hier bin.
2: Ja, das ist die A für uns im Studio. Ist gut, sie hat was mitgebracht.
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1: Und zwar im neue Musik von Muse.
2: Die haben ein tolles neues Album draußen.
1: Ja, komm, wir machen jetzt vernünftig. Muse, Bianca, ist ja auch eine Band, die wir beide extrem feiern, oder? Jedes Mal, wenn Muse hier im Studio läuft, wir beide sind dann am Ausrasten und am Eskalieren. Deswegen, wir freuen uns schon, dass das neue Album The Wow Single endlich da ist.
0: Richtig, weltweit feiern es die Fans. Ich war gerade im Urlaub in Schweden, auch da lief Cryogen rauf und runter im Radio, weil auch die Schweden natürlich mitgekriegt haben, es gibt was Neues von Muse. The Wow Signal, ich hoffe, du hast schon mal reingehört. Es geht ums All und den Kosmos.
1: Ja, außerirdisches Leben.
0: Und wir wollten von Chris von Muse wissen, ob dieses Album ein Signal ins All sein könnte.
4: I think the only thing I would want to send into space would be some kind of signal.
5: Das Einzige, was ich ins All senden würde, wäre eine Art Signal, um zu zeigen, dass wir existieren. Einfach, um anderen mitzuteilen, dass es uns gibt und dass wir hier sind. Es ist doch seltsam, dass es absolut keine Hinweise auf ein Leben irgendwo anders gibt, und das finde ich erstaunlich. Aber eigentlich kommt es gar nicht darauf an, was es für ein Signal ist. Es geht nur darum, den anderen zu zeigen, dass wir wirklich da sind.
1: Ja, also ich glaube wirklich an Aliens, ne? Also an außerirdisches Leben. Ob die jetzt so komisch creepy aussehen, weiß ich nicht.
0: Gibt das Leben auf andere Gestirne?
1: Ich glaube, es gibt was anderes. Aber gut, ist ein anderes Thema.
0: Ja, aber siehst du schon, hat Muse uns auf dieses Thema gebracht mit ihrem Album The Wow Signal, dass diese Woche Album der Woche ist auf Star FM. Und da kannst du natürlich auf starfm.de und in deiner Star FM App auch deine Meinung da lassen.
1: Übrigens, was ins All schießen, fällt mir gerade ein. Muse, die haben doch das Musikvideo von Be With You ins All geschossen mit einer Rakete vom neuen Album The Wow Signal. Also sie haben eigentlich schon ein Signal nach oben gesendet, dass wir existieren, wir Menschen.
0: Ich find's gut, und das ist natürlich viel, viel besser als alles andere, was man ins All schießen könnte. Denkst du das auch? Deine Meinung zum neuen Album der Woche schickst du uns auf starfm.de und in deiner Star FM.

0: Auf dem Maximum Rock vom aktuellen Album der Woche, The Wow Signal, war das Muse, Be With You.
1: Ja, ist ja eher so eine Disco-Nummer, ne? Aber nach hinten raus, ich finde jedes Mal, wenn die Gitarre einsetzt, ungefähr bei, ich glaube, 2:30 ist es, klingt wie Brian May von Queen. Wahnsinn. Aber ich mag die Nummer.
0: Magst du sie auch? Dann schick uns doch deine Meinung zum The Wow Signal Album einfach auf starfm.de und in deiner starfm App und dann kannst du das Album auch von uns geschenkt bekommen. So geht's nämlich.

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8: Im Studio Jan Seifert. Hubschrauber im Tiefflug, Truppengeräusche und es wird scharf geschossen, aber alles nur eine Übung. Im Raum Nürnberg und Fürth läuft noch bis zum 17. Juli eine Gefechtsübung. Details von Christian Haffmann.
9: Rund 130 Soldaten sind mit etwa 60 Fahrzeugen und mehreren Hubschraubern unterwegs. Betroffen sind vor allem der Landkreis Fürth mit Orten wie Zirndorf, Oberasbach und Stein. In der Nacht von Mittwoch auf Donnerstag fliegen die Helikopter auch über Teile von Nürnberg. Die Bevölkerung wird gebeten, sich von den Truppen fernzuhalten. Wer Schäden durch die Übung bemerkt, muss das innerhalb eines Monats bei der Gemeindeverwaltung melden.
8: Tierschützer protestieren, trotzdem startet heute das berühmte Stierrennen von Pamplona in Spanien. Julia Macher.
10: Mit Sprechchören wie Schluss mit der Tierquälerei und Stierkampf ist eine Sünde haben Dutzende Tierschützer am Vorabend gegen das berühmte Stierrennen im spanischen Pamplona protestiert. Laut einer städtischen Umfrage geben fast 70% der Bewohnerinnen und Bewohner an, das Spektakel nicht zu verfolgen. An der internationalen Begeisterung ändert das wenig. Mit einem Umsatz von zuletzt knapp 260 Millionen Euro und mehr als 420.000 Besuchern sind die Sanfermines das Ereignis des Jahres für die nordspanische Stadt. Bei der Hatz durch die engen Altstadtgassen kommt es jedes Jahr zu Verletzten.

0: geräumt werden. Noch deutlicher wird der vermutlich neue Bundestrainer Jürgen Klopp, der bei Magenta sagt, wenn das wirklich Trump und Infantino miteinander ausgemacht haben, stellt das alles in Frage. Denn die rote Karte sei regelgerecht gewesen und vor allem eine Tatsachenentscheidung, was übrigens auch Englands Trainer Thomas Tuchel so sieht.
1: Soweit das Neueste aus dem StarFM News Center.
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4: 24 Grad haben wir aktuell in Nürnberg, Adelsburg und Nemsdorf. Wechselnd bewölkt ist es, windig, zwischendurch mal ein bisschen Sonne bei 26 Grad. Die Nacht kommt mit Temperaturen um die 13 Grad um die Ecke. Die StarFM-Prognose, morgen ist es windig, aber auch sehr warm bis heiß. Maximal 32 Grad werden morgen gemessen. Übermorgen ist es dann ähnlich bei etwas kühleren 26 Grad. Stau auf dem Frankenschnellweg aktuell Richtung Rothenburger Straße, 20 Minuten mehr. Auf der A3 Richtung Nürnberg nach dem Unfall zwischen Oberösbach und Altdorf-Burgthann. Linke Spur noch gesperrt, 15 Minuten mehr einplanen. Blitz erwarten dich auf der B14 zwischen Lauf und Hersbruck, Höhe Bräunleinsberg und in Nürnberg auf dem Maffeiplatz. Wenn du noch was hast, Staus, Blitzer, her damit oder schick gerne Sprachnachricht. Geht an die 0800 0303 666, natürlich kostenlos. Vielen Dank.
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4: Mit Bianca zurück aus dem Urlaub für dich und A in der Redaktion am Feel Good Monday. Da erlebst du die coolsten Rockbands live on stage. Und heute ist der Meister der Klimmzüge in Lederhosen dran, der Meister der Live-Shows Lenny Kravitz. Einfach drauf achten, wenn sich Chris ein Taxi ruft, dann rufst du auch an und gewinnst 0800 0303 666. Maximum Rock dazu gleich von den Arctic Monkeys. Wir hören live und hier ist Funeral Portrait mit Dark Thoughts.
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0: Stuff im Maximum Rock, die Arctic Monkeys, When the Sun Goes Down. Seit Mittsommer geht die Sonne wieder früher unter und wie kommt sie auch später wieder raus? Das heißt, wir gehen auf Weihnachten zu, aber die Geschenke, die gibt's schon heute mit Stuff im Maximum Rock.
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0: Wenn mich nicht alles täuscht, hat sich Chris eben ein Taxi gepfiffen oder nicht, um dich zu Lenny Kravitz zu bringen. Mal hören, was sich dabei getan hat in der Star FM Feel Good Zentrale. American Woman! Stay away, American Woman.
2: Sehr schön, ich freue mich, ja.
0: Ja, Tine, und ich hoffe, du freust dich gleich noch ein bisschen mehr. Es geht für dich zu Lenny Kravitz.
2: Oh, wie geil, toll, toll, toll, geil, super.
0: Ja, heute ist ja Feel Good Monday und Tine, ich hoffe, du fühlst dich heute ganz besonders gut. Es hat geklappt.
2: Ja.
0: Du darfst den sexy Lenny Kravitz live erleben.
2: Boah.
0: Ich muss ja sagen, ich habe ihn letztes Jahr schon mal erlebt. Es war eins der besten Konzerte, was ich jemals erlebt habe. Lenny Kravitz ist einfach eine Wucht. Das kann ich dir sagen.
2: Oh, Wahnsinn. Ja, ich bin gespannt.
0: Ja.
2: Gänsehaut. Ja, geil. Cool.
0: Und Wechselschlüpfer einstecken, nicht vergessen. Ne?
2: Genau, ja, auf jeden Fall.
0: Ja, also super. Da gibt es nicht nur was zu hören, sondern auch gut was zu sehen. Tine, wir wünschen dir ganz viel Spaß bei Lenny Kravitz und schick gern mal ein schönes Foto von dir und von Lenny Kravitz rum, ja?
2: Ja, das werde ich machen. Super, vielen Dank.
0: Sehr gerne. Habt noch eine schöne Restwoche und einen schönen Feel Good Monday.
2: Ja, danke schön. Auch so.
0: Ja, so klingt der Feel Good Monday bei Star von Maximum Rock. Und noch jetzt im Juli freust du dich auf die Deftones, auf Turnstile und auf Beartooth mit Third Box.

0: Charlotte the River in Deiner Stuff im Rush Hour am Feel Good Monday. Und für alle, die wie ich heute Bad Hair Day haben, es gibt etwas dagegen und zwar die Star FM Maximum Rock Cap. Setze dir einfach auf in schwarz-weiß mit dem Star FM Logo drauf und dann wissen alle, dass du nur Feindes auf den Kopf und in die Ohren lässt. Und diese großartige Cap, Moment, hey, wenn ich das erzähle, dann muss ich auch die richtige Musik dazu haben und das richtige Grinsegesicht. Und los geht's. Also diese großartige Star FM Maximum Rock Cap wartet im Star FM Rock Shop auf dich. Einfach starfm.de eingeben, oben auf den Einkaufswagen gehen und zack, bist du drin. Und Obacht, da ist Sparen angesagt.
1: Jetzt 20% auf alles.
0: Und das bedeutet, für unsere wunderbare Star FM Cap statt für 25 Euro gibt sie schon für 20.
2: Nice.
0: Und ich höre gerade auch, die Star FM Creepy Hour Freunde kommen voll auf ihre Kosten, denn die Satanic Panic Bauchtasche, passend zum Podcast, gibt's jetzt für 22 Euro. Gerade jetzt im Sommer super praktisch, damit nicht alles aus der Hosen- und der Arschtasche quillt.
3: Nein, doch.
0: Ja, und auch die Satanic Panic Hoodie ist runtergesetzt von 50 auf 40 Euro. Und ich höre halt aus der Redaktion, ja, richtig, das darf im Mini-Rocker-T-Shirt, es gibt es jetzt schon für 15 Euro.
4: Ich raste aus, Alter, ich raste komplett aus.
0: Also jetzt zuschlagen, starfm.de, und das findet auch James Hetfield.
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0: Star von Maximum Rock, großartiger Song von Hole an deinem Feel Good Monday bei Star FM Malibu. Ja, und nicht nur in Malibu passieren wilde Dinge.
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0: Wer hätte denn das gedacht, dass es schon ein Jahr her ist, dass sich Liam und Noel Gallagher im wahrsten Sinne des Wortes wieder verbrüdert haben? Das Comeback nach 16 Jahren wurde natürlich begleitet von einem Kamerateam. Jetzt gibt's den ersten Teaser auf den fertigen Film zu sehen. Guck den dir mal an bei uns in der Star FM App und auf starfm.de auf der Pinnwand. Passenderweise heißt der Streifen, na, Don't Look Back in Anger. Das anders gedacht. Kommt im September weltweit in die Kinos. Im Anschluss kann man den dann bei Disney Plus gucken. Except die deutschen Metal-Legenden sind Diebstahlopfer geworden. Sie sind aufgetreten beim Barcelona Rockfest und da wurden Teile des Equipments geklaut. Darunter leider auch eine der Lieblingsgitarren von Wolf Hoffmann, eine Framus Warwick WH1 Chaos. Die spielt er bei jedem Konzert jetzt leider nicht mehr. Damit er sie wiederbekommt, haben Except jetzt $2000 Belohnung ausgeschrieben für sachdienliche Hinweise. Die Toten Hosen, die hatten doppeltes Heimspiel am Wochenende. 2 ausverkaufte Konzerte im Düsseldorfer Stadion. Und für Fans, die mit der U78 zum Stadion gefahren sind, gab es eine nette Überraschung. Die Ansage in der Bahn kam von Campino persönlich.
2: Hi, liebe Leute, hier ist der Campino von den Toten Hosen. Wir wollten euch viel, viel Spaß wünschen an diesem Wochenende auf unseren Shows. Wir freuen uns tierisch auf euch. Sofern ihr aus einer anderen Stadt kommt, herzlich willkommen in Düsseldorf. Alle anderen wissen sowieso, dass es hier geil ist. Bis später.
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8: Im Studio Jan Seifert. Wochenlange Bauarbeiten auf der S2 zwischen Nürnberg und Roth werfen ihre Schatten voraus. Ab heute gibt's in den Nachtstunden bereits Ersatzverkehr. In den Sommerferien wird dann nicht nur an den Strecken, sondern auch an den Bahnhöfen gearbeitet, damit unter anderem die Stationen Reichelsdorf, Aibach, Sandreuth, Roth, Schwabach und Rednitz-Hembach barrierefrei werden. Wichtig, der Regionalexpress von Roth nach Nürnberg soll auch während der Bauphase fahren und wird auf die Ferngleise umgeleitet. Zusätzlich fahren aber auch Busse. Hubschrauber im Tiefflug, Truppengeräusche und es wird scharf geschossen, aber alles nur eine Übung. Im Raum Nürnberg und Fürth läuft noch bis zum 17. Juli eine Gefechtsübung. Details von Christian Haffmann.
9: Rund 130 Soldaten sind mit etwa 60 Fahrzeugen und mehreren Hubschraubern unterwegs. Betroffen sind vor allem der Landkreis Fürth mit Orten wie Zirndorf, Oberasbach und Stein. In der Nacht von Mittwoch auf Donnerstag fliegen die Helikopter auch über Teile von Nürnberg. Die Bevölkerung wird gebeten, sich von den Truppen fernzuhalten. Wer Schäden durch die Übung bemerkt, muss das innerhalb eines Monats bei der Gemeindeverwaltung melden.
8: Mehr Geld für Straßen, Brücken und Schienen. Die Bundesregierung hat ihren Haushaltsentwurf für nächstes Jahr vorgestellt. Der sieht höhere Ausgaben und mehr Schulden vor. Insgesamt 555 Milliarden Euro Ausgaben. Einsparungen sieht der Plan vor allem bei Klimafonds und Krankenkassenzuschüssen vor. Kritik kommt auch an den geplanten Rüstungsausgaben. Soweit das Neueste aus dem Star-FM News Center.
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8: Die WM hat einen hohen Trainerverschleiß. Insgesamt 10 Nationaltrainer waren nach der Niederlage ihres Landes ihre Jobs los. Bei Tunesien sogar 2. Aber nicht alle ganz freiwillig. Julian Nagelsmann hat Deutschland offiziell freiwillig verlassen, aber Funktionäre wie Ex-BVB-Boss Watzke sollen kräftig nachgeholfen haben. Auch Südkoreas Trainer trat zurück, nachdem sogar der Staatschef Südkoreas Konsequenzen angekündigt hatte.
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11: 24 Grad haben wir aktuell bei uns in Nürnberg, in Kagenhof und in Oedenreuth. Wechselnd bewölkt ist es windig, zwischendurch mal Sonne bei 26 Grad. In der Nacht geht die Temperaturen runter auf 13 und die Star-FM-Prognose zeigt uns morgen ordentlich Wärme, 32 Grad maximal. Und übermorgen ist es dann auch ganz nett bei 26. Wenn man Wärme mag, ne? Stau aktuell auf dem Frankenschnellweg Richtung Rothenburger Straße, 25 Minuten mehr. Auf der A3 Richtung Nürnberg nach dem Unfall zwischen Oberölsbach und Altdorf-Burgthann. Immer noch linke Spur dicht und der Stau kostet dich 20 Minuten. In Fach blitzt es auf der Obermichelbacher Straße und auf der B14 Höhe Ottensoos. Hast du noch was Stausblitzer? Schick sie gerne als Sprachnachricht. Geht an die 0800 0303 666. Vielen Dank.
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11: Mit Bianca zurück am Mikro aus dem Urlaub. Und A ist in der Redaktion da für dich. Du machst dir eine herrliche Zeit. Ja, auch gerade wenn du Norweger bist, ne? Dann ist es natürlich ein großartiger Tag heute. Heute Abend und in der Nacht werden die Franzosen, Spanier, die Amis und die Belgier am Start sein und wollen einfach auch mal Norweger werden. Vorfreude gleich mit den Queens of the Stone Age, Midnight Oil. Und hier sind die Ärzte unrockbar.

0: die Queens of the Stone Age, gerade auf Tour. Heute geben sie ihr Konzert in Mailand, die Frisur sitzt. Übermorgen spielen sie dann in Berlin und am Freitag in Düsseldorf. Und dann folgen London, Warschau, dann geht zurück in die Staaten. Und am 24. Oktober zum Schluss spielen sie dann nochmal in Reykjavik. Und du entscheidest dich einfach, wo du die Quarzas erleben willst. Und du entscheidest auch, wie die Produkte von morgen aussehen. Und das klingt, ich gebe es zu, nach einer wilden Überleitung, aber es ist wahr. Denn deine Stimme zählt beim großen Online-Meinungsforschungsportal Norstat. Dabei geht es um Online-Umfragen zu verschiedenen Produkten. Und Norstat ist da eine der führenden Plattformen in Europa. Die machen sowas für Unternehmen und Politik, die machen viele Umfragen und sorgen garantiert für einen sorgsamen Umgang mit deinen Antworten. Mach dir mal selbst ein Bild. Wir haben dir ein ausführliches Interview auf starfm.de und in deine starfm-Rockmediathek gepackt. Wir sprechen da mit Marc Leimann, Managing Director Germany von Norstat Deutschland, und erklärt, wie das so geht.
1: Was wir in Deutschland machen, ist keine telefonischen Interviews. Wie gesagt, obwohl wir die Mobilfunknummer haben, in der Theorie, in der Praxis ist es aber rein online basiert. Das heißt, ich kriege eine E-Mail, wie du es beschrieben hast, ist nett designt. Hey, wir haben wieder eine Umfrage für dich. Wir nennen da noch nicht das Thema, einfach auch, um keinen Bias zu erzeugen, damit der Teilnehmer sich nicht schon darauf vorbereiten kann, sondern dass er überrascht wird, was das Thema ist. Ja, und dann landet er entweder in einer Umfrage, die wir selbst programmiert, designt haben oder die der Kunde designt hat. Ist beides möglich. Umfragedauer kann extrem variieren, um ehrlich zu sein. Also zwischen einer Minute und 90 Minuten ist eigentlich alles drin. Gerade wenn ich jetzt als Beispiel ein neues TV-Format teste, dann dauert das natürlich, weil ich erstmal das ganze TV-Format durchschauen muss und danach kommt eine Befragung. Ne? Also es ist intensiv, es dauert länger, wird aber dann natürlich auch besser incentiviert. Da kriege ich mehr Coins für.
0: Coins, lieber Marc, das klingt spannend.
1: Sofern ich die Umfrage erfolgreich abschließe, bekomme ich eine eigene Währung bei uns bei Norstat Panel sind die Coins. Und die Coins kann ich dann eintauschen gegen Gutscheine, wenn ich eine gewisse Höhe erreicht habe. Und dann bekomme ich Gutscheine. Die Klassiker bei uns sind Amazon, Zalando, CineStar. Ich kann dann also gratis quasi ins Kino gehen. Funktioniert sehr gut. Ich kann Lose bei Aktion Mensch zum Beispiel kaufen. Ich kann das Ganze auch spenden. Ich kann damit Bäume pflanzen in bedürftigen Regionen. Also wir versuchen da ein relativ weites Spektrum für alle anzubieten.
0: Ja, klingt spannend. Und das komplette Gespräch mit Marc hörst du auch nach in unserer Starfm Mediathek. Also, du willst mitbestimmen, aber dich fragt ja keiner. Das ist von gestern, denn wir fragen dich. Deine Stimme hat bei uns Gewicht. Mitbestimmer sind gesucht, jetzt im Web und in der Starfm Rock App.

0: Break.
1: Star von Maximum Rock, Linkin Park, One Step Closer. Und ich muss wirklich zugeben, ich habe genau zwei Spiele bei der aktuellen Fußball-WM im Fernsehen geschaut. Es war im Urlaub in Schweden. Einmal das Norwegen-Spiel gegen die Elfenbeinküste und am gleichen Abend Schwedens Abgang im 16. Finale gegen Frankreich. Gestern Abend wollten alle Norweger sein. Da haben sie es nämlich geschafft, das Wunder gegen Brasilien. Norwegen ist weiter, kann weiter rudern. Da haben sie gleich Besuch bekommen aus dem Königshaus in der Kabine. Und ich finde es immer so lustig, wenn die Jungs da halbnackt rumstehen, ne? Und kommen da so die Offiziellen und gratulieren zum Sieg. Ganz süß. Bei den Engländern war gestern übrigens auch ein Ausnahmezustand. Die Three Lions haben Mexiko rausgeworfen. Das ist der Co-Gastgeber natürlich auch sehr traurig. Ja, aber worüber quatscht die Welt? Die rote Karte von US-Stürmer Folarin Balogun. Laut Medienberichten, die einen US-Regierungssprecher zitieren, soll FIFA-Friedenspreisträger und US-Präsident Donald Trump bei FIFA-Chef Gianni Infantino persönlich angerufen haben, um diese rote Karte zu annullieren. Und diese Sperre ist jetzt auch zur Bewährung ausgesetzt. Das ist ein großer Skandal, finden viele, auch Trainerlegende Jürgen Klopp. Der fasst das bei Magenta TV zusammen.
2: Das ist unser Spiel, nicht deren Spiel. Das muss man einmal ganz kurz sagen. So, weil unser Spiel, da leiden wir alle unter Fehlentscheidungen. Und das hier ist ganz einfach eine Tatsachenentscheidung. Das sind so lächerliche rote Karte Vergangenheit gegeben worden, wo alle nachher sagen, das war keine rote Karte. Und trotzdem bleiben sie bestehen, weil Tatsachenentscheidung. Und hier gehen wir ran. Wenn das wirklich Trump und Infantino miteinander ausgemacht haben, dann das ist verrückt.
1: Und Norwegens Nationaltrainer Solbakken fügt hinzu, es tut mir auch leid für die USA. Wenn sie gewinnen, wird es immer in der Schwebe hängen. Das ist ja so, ne? Der Einzige, der sich freut, das ist Mauricio Pochettino, Nationaltrainer der USA. Er wird zitiert, dass es eine fantastische Entscheidung sei, nicht nur für uns, sondern auch für den Fußball. Wir bleiben auf jeden Fall dran. Das Achtelfinale der USA gegen Belgien steigt in der kommenden Nacht um 2.
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0: Star von Maximum Rock Liquido Narcotic für dich an deinem Montagnachmittag. Und ich freue mich, jetzt ist A im Studio und hat was ganz Frisches dabei. Kein Eis leider, aber es ist trotzdem frisch.
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2: Und zwar wieder neue Musik für unsere Star FM Rock Top 30, die Rockcharts hier bei Star FM. Die gibt es ja wieder am Freitag ab 16.45 Uhr. Und Bianca, ich muss da selber erstmal drauf schauen, weil ich war ja letzte Woche, so wie du, immer noch im Urlaub. Deswegen lass uns doch mal gucken, was sich da getan hat. Und zwar bei den oberen Positionen und... Naja, da hat sich nicht viel getan. Foo Fighters, Caught in the Echo in Woche 4, immer noch auf der 1.
0: Natürlich, sind ja auch gerade in Deutschland gewesen, ne?
2: Aber dass sie immer noch so viele Stimmen haben, ich bin etwas verwundert. Auf Platz 2, haben wir auch schon drüber gesprochen, Album der Woche, Muse, The Wow Single mit ihrer Single Cryogen. Auf der 2. Damit 2 Plätze gewonnen und auf der 3 auch ein starker Song, Papa Roach zusammen mit dem indischen Rapper Humankind und See You in Hell auf Platz 3.
0: Coole Sache. Ich muss ja sagen, als ich Humankind.
2: Ich musste auch googeln, wie man das ausspricht.
0: Habe ich erstmal Hausmannskind gelesen, ne? So wie es ist, so das Gehirn spielt einem an einem Streich.
2: Ich musste eher an den Riegel denken, den Knusperriegel.
0: Oh.
2: Egal.
0: Oh Mann, ey, wir Ignoranten. Wir sind nicht ignorant, was frische Musik angeht und wir spielen sie dir. Du hast uns einen Song mitgebracht.
2: Von Sleeping With Sirens und jedes Mal, wenn ich diesen Bandnamen lese, ich muss immer lachen. Ich war mal auf einem Konzert von Sleeping With Sirens, aber ich wollte eigentlich gar nicht zu Sleeping With Sirens, sondern zu While She Sleeps und ich habe einfach die...
0: Sleep ist doch alles das Gleiche.
2: Ich habe die Bands verwechselt und stehe da so und dachte mir, warum sind denn hier so viele Emo-Kids, so viele junge Frauen auch? Also ich war überrascht, weil das hätte jetzt zu While She Sleeps, auch gepasst, aber jetzt nicht so gut. Dachte ich mir, so viele Emo-Kids, was ist denn hier los? Bis ich gemerkt habe, ich bin bei der falschen Band. Heute spielen ja Sleeping With Sirens. Aber das Gute ist, die Band feiere ich trotzdem. Die machen seit, über 15 Jahren Emo-Core. Also mit so einer sehr, sehr hohen Stimme. Frontsänger Kaelin Quinn. Wahnsinnig cooler Typ und ich mag die Band trotzdem. Und sie haben eine neue Single am Start. Die heißt House of Matches und die kommt natürlich direkt ins Voting für unsere Rockcharts. So baby,

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7: Im Studio Jan Seifert. Wochenlange Bauarbeiten auf der S2 zwischen Nürnberg und Roth werfen ihre Schatten voraus. Ab heute gibt's in den Nachtstunden bereits Ersatzverkehr. In den Sommerferien wird dann nicht nur an den Strecken, sondern auch an den Bahnhöfen gearbeitet, damit unter anderem die Stationen Reichelsdorf, Aibach, Sandreuth, Roth, Schwabach und Rednitz-Hembach barrierefrei werden. Wichtig, der Regionalexpress von Roth nach Nürnberg soll auch während der Bauphase fahren und wird auf die Ferngleise umgeleitet. Zusätzlich fahren aber auch Busse. Mehr Geld für Straßen, Brücken und Schienen. Die Bundesregierung hat ihren Haushaltsentwurf für nächstes Jahr vorgestellt. Der sieht höhere Ausgaben und mehr Schulden vor. Insgesamt 555 Milliarden Euro Ausgaben. Einsparungen sieht der Plan vor allem bei Klimafonds und Krankenkassenzuschüssen vor. Kritik kommt auch an den geplanten Rüstungsausgaben. Wie zeitgemäß ist das Verkaufsverbot an Sonntagen eigentlich noch in Zeiten von Online-Shopping? Handelsverbände fordern, dass das Verbot gekippt wird, nicht nur um Brötchen zu kaufen. Mehr von Philipp Ringe.
8: Wer in Deutschland sonntags sein Hemd verkauft, macht sich strafbar. Das ist im Online-Zeitalter von vorgestern, sagt der Chef des Handelsverbands Berlin-Brandenburg, Nils Busch-Petersen, der Bild. Andere Verbände stimmen zu. Einkaufen hat auch was mit Freizeit zu tun. Daher sollten Geschäfte selber entscheiden, ob sie sonntags öffnen dürfen oder nicht. Die Gewerkschaft Verdi kritisiert immer wieder die Sonntagsöffnung, weil sie Zweifel hat, dass die Läden deswegen wirklich mehr Umsatz machen.
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7: Südeuropa-Duell heute Abend, Portugal gegen Spanien, in der Nacht dann USA gegen Belgien. Unterdessen geht Englands Stürmer Harry Kane gerade im Netz viral mit seinem Interview nach dem 3:2-Sieg gegen Mexiko. Nach Abpfiff haben die Spieler ja lautstark gefeiert, sodass Kane im BBC-Interview nur noch mit Piepsstimme antworten konnte.
10: Speechless. My voice is gone. We had to find something.
7: Er sagt, ich kann nicht mehr sprechen, aber ich bin so glücklich, so der Angreifer des FC Bayern. Nächster Gegner für England ist übrigens Norwegen, die ja gestern Brasilien aus der WM gekickt haben. Und jetzt ist klar, dass sich Donald Trump bei der FIFA gemeldet hat. Er hat bestätigt, Zitat, ich habe um eine Überprüfung gebeten, weil ich nicht dachte, dass es ein Foul war. Was war passiert? Die FIFA hatte vor dem WM-Achtelfinale der USA gegen Belgien die Rotsperre gegen Torjäger Balogun überraschend aufgehoben. Soweit das Neueste aus dem Star FM News Center.
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12: 25 Grad haben wir aktuell bei uns in Nürnberg, in Rosthal und Erlangen gemessen. Wechselnd bewölkt ist es. Und in der Nacht gehen die Temperaturen dann runter auf 13 Grad. Die Star FM Prognose Morgen wird es wieder richtig warm. 32 Grad maximal, dazu windig. Und übermorgen ist es dann ähnlich bei 26 Grad. Gute Nachrichten von der A3 Richtung Nürnberg. Zwischen Oberölsbach und Altdorf-Burgthann löst sich der Stau langsam auf. Auf dem Frankenschnellweg dafür ordentlich was los. Richtung Rotenburger Straße 15 Minuten mehr. Auf der A73 stadteinwärts aktuell auch eine Viertelstunde mehr mitnehmen. Die Blitzer erwarten dich auf der B14 zwischen Lauf und Hersbruck, Höhe Bräunleinsberg und in Nürnberg auf der Giebitzenhofstraße. Wenn du noch was hast, Staus, Blitzer, dann gib sie gerne weiter als Sprachnachricht an die 0800 0303 666. Vielen Dank.
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12: Mit Bianca zurück am Mikro für dich aus dem Urlaub und A-Rock, die Redaktion. Macht

0: Klar von Maximum Rock von den H-Blocks, Countdown to Insanity. Klar, am Montag ist ja auch gut wieder was los, da packt uns wieder der Wahnsinn. Der Chef hatte am Wochenende eine glänzende Idee, muss gleich umgesetzt werden. Und jetzt kommst auch noch du mit einem Hammerplan um die Ecke.
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0: Star vom Maximum Rock, tanzt du noch einmal mit mir die Broilers in deiner Star vom Rush Hour? Aktuell sind sie auch auf Tour. Die Band hat gerade Dresden auf ihrer Open-Air-Tour abgerissen in Nürnberg, präsentiert von Star FM, die 8000 Fans im Stadionpark begeistert.
1: Ich weiß gar nicht, wie ich mich bedanken soll für dieses scheiß geile Konzert heute von den Broilers. Wie man vielleicht an meiner Stimme hört, habe ich mich komplett verausgabt, habe es absolut genossen, mit meiner besten Freundin an meiner Seite 2,5 Stunden durchfeiern und nur genießen. Ein Hit jagt den nächsten. Ach, Jugendzeit, du bist wieder komplett aufgelebt. Jeder, der sie noch nicht live gesehen hat, muss sie definitiv sehen.
0: Das geht übermorgen und Samstag. Da ist ausverkauftes Heimspiel in Düsseldorf. Tickets gibt's noch für Kassel am 18. Juli mit den Donuts als Supports. Ach ja, und zum Schluss für alle, die am Wochenende zutiefst ins Glas geschaut haben und immer noch Kopfweh haben. Sammy von den Broilers hat einen Tipp, was er dagegen macht.
2: Ich habe so schlimme Kater. Das ist immer ernst gemeint, der Kater bei mir. Ich hasse es so sehr, dass ich mittlerweile fast keine Lust mehr habe zu trinken. Das ist so schlimm. Ich leide wie ein Schwein, wirklich. Mein Rezept ist ein Rosenkranz in die Hand und einfach ins Licht blicken.
0: Na dann, und gleich weiterfeiern mit Wobi. Temple of Ikura kommt gleich.
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1: Sonnengereifter, lichtdurchfluteter, ehrlicher, handgemachter Punkrock aus Kalifornien hat einen Namen. Social Distortion. Nach 15 Jahren ist wieder Erntezeit mit dem Album Born to Kill. Das wurde auch Zeit. Darum muss der Song The Way Things Were auch auf die Star FM Playlist.

0: Stuff on Maximum Rock, Social Distortion, The Way Things Were. Ja, damals in der guten alten Zeit, da war die Welt noch in Ordnung. Pah, denkste. Jetzt sind alle sauer, dass sich nach Medienberichten der US-Präsident beim FIFA-Präsidenten wegen einer roten Karte eingesetzt hat. Und eben diese Karte jetzt nochmal zur Bewährung ausgesetzt ist. Ja, mei, es gab sowas früher nicht, aber Skandale gab es schon. Hier die Top 3 Aufreger, die uns Fußball-WMs in der Vergangenheit beschert haben.
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0: Rote Karten und Prügeleien bei der sogenannten Schlacht von Nürnberg zur WM 2006. Im Achtelfinale Portugal gegen Niederlande gab es 16 gelbe Karten und 4 Platzverweise. Die Partie gilt als eine der härtesten und chaotischsten WM-Spiele überhaupt.
1: Platz 2.
0: Einer der schockierendsten Momente bei einer WM, für den hat der deutsche Fußball-Toni-Legenden-Schumacher bei der WM 1982 gesorgt. Du weißt, der geile Torhüter, der das Buch geschrieben hat über Doping und so weiter. Der war auch im Fußballspiel selbst nicht ganz prüde unterwegs. Im Halbfinale Deutschland gegen Frankreich hat er den französischen Spieler Patrick Battiston erwischt bei einem Konter. Brutal, mit dem Knie am Kopf. Battiston erlitt schwere Verletzungen, darunter Gehirnerschütterung und ausgeschlagene Zähne. Der Schiedsrichter gab nicht einmal Foul und Deutschland gewann später im Elfmeterschießen.
1: Platz 1.
0: Die Hand Gottes von Maradona. Das war vor 40 Jahren. Da erzielte der argentinische Fußballstar im Viertelfinale gegen England ein Tor. Mit der Hand. Und das zielte, weil der Schiedsrichter es nicht gesehen hatte. Maradona bemerkte nach dem Match, es sei ein bisschen Maradonas Kopf und ein bisschen die Hand Gottes gewesen.

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5: Im Studio Jan Seifert. Wochenlange Bauarbeiten auf der S2 zwischen Nürnberg und Roth werfen ihre Schatten voraus. Ab heute gibt's in den Nachtstunden bereits Ersatzverkehr. In den Sommerferien wird dann nicht nur an den Strecken, sondern auch an den Bahnhöfen gearbeitet, damit unter anderem die Stationen Reichelsdorf, Aibach, Sandreuth, Roth, Schwabach und Rednitz-Hembach barrierefrei werden. Wichtig, der Regionalexpress von Roth nach Nürnberg soll auch während der Bauphase fahren und wird auf die Ferngleise umgeleitet. Zusätzlich fahren aber auch Busse. Wie zeitgemäß ist das Verkaufsverbot an Sonntagen eigentlich noch in Zeiten von Online-Shopping? Handelsverbände fordern, dass das Verbot gekippt wird, nicht nur um Brötchen zu kaufen. Mehr von Philipp Ringe.
6: Wer in Deutschland sonntags sein Hemd verkauft, macht sich strafbar. Das ist im Online-Zeitalter von vorgestern, sagt der Chef des Handelsverbands Berlin-Brandenburg, Nils Busch-Petersen, der Bild. Andere Verbände stimmen zu. Einkaufen hat auch was mit Freizeit zu tun. Daher sollten Geschäfte selber entscheiden, ob sie sonntags öffnen dürfen oder nicht. Die Gewerkschaft Verdi kritisiert immer wieder die Sonntagsöffnung, weil sie Zweifel hat, dass die Läden deswegen wirklich mehr Umsatz machen.
5: Mehr Geld für Straßen, Brücken und Schienen. Die Bundesregierung hat ihren Haushaltsentwurf für nächstes Jahr vorgestellt. Der sieht höhere Ausgaben und mehr Schulden vor. Insgesamt 555 Milliarden Euro Ausgaben. Einsparungen sieht der Plan vor allem bei Klimafonds und Krankenkassenzuschüssen vor. Kritik kommt auch an den geplanten Rüstungsausgaben.
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5: Die Fußballwelt sieht rot. Donald Trump hat bestätigt, wegen einer roten Karte gegen US-Spieler Balogun bei der FIFA angerufen zu haben. Kurz vor dem Achtelfinale der USA gegen Belgien ist die rote Karte ausgesetzt. Tina Eck.
7: Hier in den USA schlagen die Fußballwellen auch hoch. Er habe zunächst nicht gewusst, was eine rote Karte sei, sagte Trump. Aber die Schiedsrichterentscheidung und eine volle Sperre des Stürmers sei sehr, sehr unfair. Da sei kein Foul passiert, sondern nur ein Zusammenstoß, findet Trump. Aber die Glaubwürdigkeit des US-Teams steht fortan auf dem Spiel. Belgien will die Spielberechtigung Balogun's für die Partie heute Nacht anfechten.
5: Soweit das Neueste aus dem StarFM News Center.
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8: Mit Bianca zurück am Mikro aus dem Urlaub und ey, in der Redaktion für dich da. Ja, jetzt nochmal schnell duschen, ne? Dann ab auf die Piste oder auch gleich auf die Couch. Five Finger Death Punch sind auf jeden Fall dabei. Queen und Royal Republic. Hier ist Super Love.

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0: Death and Maximum Rock von Seether, Words as Weapons. Ach Mensch, vorhin hatten wir erst noch den Song Words are Worthless, jetzt Words as Weapons. Heute geht's um Worte an diesem Montag in deiner Star FM Rush Hour und es geht um Songs.
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0: Beziehungsweise es geht um den einen Song. Den einen Song, den wir ganz live ausgespielt hier bei uns im Radio hören möchten bei Star FM von einer Rockband, von der bisher eine Handvoll Menschen gehört hat, vielleicht auch ein paar Handvolle mehr, aber nicht besonders viele. Ihre Songs werden nicht im Radio gespielt und sie wollen das endlich ändern mit Star FM Maximum Rock, denn wir bieten dir die Chance und A ist Head of das Ganze.
2: Yay! Ja, unsere Rock Talents sind wieder mal gestartet. Das neue Voting ist am Start und Bianca, du hast ja schon ein bisschen gespoilert. Zwei Bands am Start. The Sleeper aus Leipzig und Deadheads aus Berlin. Und ich kann mich nicht entscheiden, welchen Song ich besser finde. Beide sind wahnsinnig scharf.
0: Ich spiele die einfach mal so und mach das mal so wie früher in der Cola-Werbung. Dann hatte man so zwei Becher, die neutral waren und in beiden war irgendeine Cola und man musste dann sagen, welches die Pepsi oder die Coca-Cola war.
2: Na, dann machen wir das mal.
0: Genau. Und hier ist Hook Nummer 1.

0: Bianca, du verstehst meinen Struggle, oder?
1: Es ist ganz, ganz, ganz, ganz schwer. Ich muss sagen, ich habe da so meinen heimlichen Favoriten und wir klären jetzt mal auf, zu welcher Band gehört das Song Nummer 1 und zu welcher Song Nummer 2?
0: Also, Song Nummer 1, das waren die Deadheads mit ihrer neuen Single Can You vom neuen Album Bones Into Dust. Und wie du schon gehört hast, wahnsinnig starke Frontsängerin. Und auf der anderen Seite haben wir The Sleeper aus Leipzig, Metalcore, mit ihrer Single Your Departure.
1: Ich mochte den sehr.
0: Muss ich ganz ehrlich sagen. Ich finde beide extrem geil.
1: Ja, das ist richtig. Sehr intensiv beide. Welcher gefällt dir besser? Welcher Song soll von Anfang bis Ende in deinem Radio bei Star von Maximum Rock laufen? Du entscheidest.
0: 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Gib deine Stimme ab in der Star von App und auf starfm.de.
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0: Star von Maximum Rock von Tom Petty, Learning to Fly. Hab einen wunderschönen Montagabend mit deiner Star am Rush Hour, die jetzt wieder komplett ist, weil A aus der Redaktion zu mir ins Studio gekommen ist und sie hat's unterm Arm.
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0: Ach, the wow Signal
2: und
0: von Muse.
2: Wir lernen jetzt auch zu fliegen und zwar ins All, in den Weltraum.
0: Denn, unendliche Weiten.
2: Ja, das neue Album The Wow Single ist jetzt seit letzter Woche Freitag draußen. Ein Album, was sich um außerirdisches Leben handelt.
0: So hört sich ein bisschen an wie die Suche nach dem Sinn, oder Chris von Muse?
3: I think there's a lot of themes in the album.
4: Ich denke, auf dem Album gibt es viele Themen, die sich mit der Suche nach einer Art höherer Macht beschäftigen, also damit eine höhere Macht zu finden. Etwas jenseits unseres eigenen Verständnisses, das unserem Leben eine gewisse Bedeutung gibt. Und ich glaube, wenn man schwierige Zeiten durchmacht, bei denen man alles in Frage stellt und nicht versteht, was gerade passiert oder in welche Richtung es geht, dann wird das besonders deutlich.
3: You don't know what's going on or you don't know where you're going.
0: Ja, Muse, eine Band, die auch schon weiß, wo die Menschen durchgehen müssen zum Teil.
2: Aber so ging es den Menschen doch schon immer, oder? Wenn es irgendwelche Probleme gab, dass man sich irgendwas gesucht hat, worauf man, weiß nicht, ob es jetzt die Hexen sind oder jetzt in dem Falle Aliens. Ja, spannend.
0: Auf jeden Fall. Hör mal rein in The Wow Signal und sag uns, was du davon hältst unter der 0800 03 03666. Guck in die StarFM App, guck auf starfm.de, da haben wir dir alles nochmal schön zusammengefasst. Kannst du nochmal reinhören und wenn du möchtest, dann schicken wir dir das Album. So einfach geht das.
2: Easy peasy.
0: Und jetzt hören wir rein. Hier sind Muse mit The Sickness in You.

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6: Im Studio Jan Seifert. Hubschrauber im Tiefflug, Truppengeräusche und es wird scharf geschossen, aber alles nur eine Übung. Im Raum Nürnberg und Fürth läuft noch bis zum 17. Juli eine Gefechtsübung. Details von Christian Haffmann.
7: Rund 130 Soldaten sind mit etwa 60 Fahrzeugen und mehreren Hubschraubern unterwegs. Betroffen sind vor allem der Landkreis Fürth mit Orten wie Zirndorf, Oberasbach und Stein. In der Nacht von Mittwoch auf Donnerstag fliegen die Helikopter auch über Teile von Nürnberg. Die Bevölkerung wird gebeten, sich von den Truppen fernzuhalten. Wer Schäden durch die Übung bemerkt, muss das innerhalb eines Monats bei der Gemeindeverwaltung melden.
6: Wochenlange Bauarbeiten auf der S2 zwischen Nürnberg und Roth werfen ihre Schatten voraus. Ab heute gibt's in den Nachtstunden bereits Ersatzverkehr. In den Sommerferien wird dann nicht nur an den Strecken, sondern auch an den Bahnhöfen gearbeitet, damit unter anderem die Stationen Reichelsdorf, Aibach, Sandreuth, Roth, Schwabach und Rednitz-Hembach barrierefrei werden. Wichtig, der Regionalexpress von Roth nach Nürnberg soll auch während der Bauphase fahren und wird auf die Ferngleise umgeleitet. Zusätzlich fahren aber auch Busse. Wie zeitgemäß ist das Verkaufsverbot an Sonntagen eigentlich noch in Zeiten von Online-Shopping? Handelsverbände fordern, dass das Verbot gekippt wird, nicht nur um Brötchen zu kaufen. Mehr von Philipp Ringe.
8: Wer in Deutschland sonntags sein Hemd verkauft, macht sich strafbar. Das ist im Online-Zeitalter von vorgestern, sagt der Chef des Handelsverbands Berlin-Brandenburg, Nils Busch-Petersen, der Bild. Andere Verbände stimmen zu. Einkaufen hat auch was mit Freizeit zu tun. Daher sollten Geschäfte selber entscheiden, ob sie sonntags öffnen dürfen oder nicht. Die Gewerkschaft Verdi kritisiert immer wieder die Sonntagsöffnung, weil sie Zweifel hat, dass die Läden deswegen wirklich mehr Umsatz machen.
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6: Die Fußballwelt sieht rot. Donald Trump hat bestätigt, wegen einer roten Karte gegen US-Spieler Balogun bei der FIFA angerufen zu haben. Kurz vor dem Achtelfinale der USA gegen Belgien ist die rote Karte ausgesetzt. Tina Eck.
9: Hier in den USA schlagen die Fußballwellen auch hoch. Er habe zunächst nicht gewusst, was eine rote Karte sei, sagte Trump. Aber die Schiedsrichterentscheidung und eine volle Sperre des Stürmers sei sehr, sehr unfair. Da sei kein Foul passiert, sondern nur ein Zusammenstoß, findet Trump. Aber die Glaubwürdigkeit des US-Teams steht fortan auf dem Spiel. Belgien will die Spielberechtigung Balogun's für die Partie heute Nacht anfechten.
6: Soweit das Neueste aus dem Star-FM News Center.
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Letztes Jahr verpasste uns die englische Band Leap mit Sinkin' Feeling und Exit Signs gleich zwei Mega-Ohrwürmer. Ihr Sound ist frisch, eigenständig und mit riesigem Wiederhören-Wollen-Effekt. Jetzt gibt's für dich auf der Star FM Playlist Leap mit Energies. 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
2: Im Studio Jan Seifert. Hubschrauber im Tiefflug, Truppengeräusche und es wird scharf geschossen, aber alles nur eine Übung. Im Raum Nürnberg und Fürth läuft noch bis zum 17. Juli eine Gefechtsübung. Details von Christian Haffmann.
3: Rund 130 Soldaten sind mit etwa 60 Fahrzeugen und mehreren Hubschraubern unterwegs. Betroffen sind vor allem der Landkreis Fürth mit Orten wie Zirndorf, Oberasbach und Stein. In der Nacht von Mittwoch auf Donnerstag fliegen die Helikopter auch über Teile von Nürnberg. Die Bevölkerung wird gebeten, sich von den Truppen fernzuhalten. Wer Schäden durch die Übung bemerkt, muss das innerhalb eines Monats bei der Gemeindeverwaltung melden.
2: Wochenlange Bauarbeiten auf der S2 zwischen Nürnberg und Roth werfen ihre Schatten voraus. Ab heute gibt's in den Nachtstunden bereits Ersatzverkehr. In den Sommerferien wird dann nicht nur an den Strecken, sondern auch an den Bahnhöfen gearbeitet, damit unter anderem die Stationen Reichelsdorf, Aibach, Sandreuth, Roth, Schwabach und Rednitz-Hembach barrierefrei werden. Wichtig, der Regionalexpress von Roth nach Nürnberg soll auch während der Bauphase fahren und wird auf die Ferngleise umgeleitet. Zusätzlich fahren aber auch Busse. Wie zeitgemäß ist das Verkaufsverbot an Sonntagen eigentlich noch in Zeiten von Online-Shopping? Handelsverbände fordern, dass das Verbot gekippt wird, nicht nur um Brötchen zu kaufen. Mehr von Philipp Ringe.
4: Wer in Deutschland sonntags sein Hemd verkauft, macht sich strafbar. Das ist im Online-Zeitalter von vorgestern, sagt der Chef des Handelsverbands Berlin-Brandenburg, Nils Busch-Petersen, der Bild. Andere Verbände stimmen zu. Einkaufen hat auch was mit Freizeit zu tun. Daher sollten Geschäfte selber entscheiden, ob sie sonntags öffnen dürfen oder nicht. Die Gewerkschaft Verdi kritisiert immer wieder die Sonntagsöffnung, weil sie Zweifel hat, dass die Läden deswegen wirklich mehr Umsatz machen.
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2: Die Fußballwelt sieht rot. Donald Trump hat bestätigt, wegen einer roten Karte gegen US-Spieler Balogun bei der FIFA angerufen zu haben. Kurz vor dem Achtelfinale der USA gegen Belgien ist die rote Karte ausgesetzt. Tina Eck.
5: Hier in den USA schlagen die Fußballwellen auch hoch. Er habe zunächst nicht gewusst, was eine rote Karte sei, sagte Trump. Aber die Schiedsrichterentscheidung und eine volle Sperre des Stürmers sei sehr, sehr unfair. Da sei kein Foul passiert, sondern nur ein Zusammenstoß, findet Trump. Aber die Glaubwürdigkeit des US-Teams steht fortan auf dem Spiel. Belgien will die Spielberechtigung Balogun's für die Partie heute Nacht anfechten.
2: Soweit das Neueste aus dem Star-FM News Center.
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2: Im Studio Jan Seifert. Hubschrauber im Tiefflug, Truppengeräusche und es wird scharf geschossen, aber alles nur eine Übung. Im Raum Nürnberg und Fürth läuft noch bis zum 17. Juli eine Gefechtsübung. Details von Christian Haffmann.
3: Rund 130 Soldaten sind mit etwa 60 Fahrzeugen und mehreren Hubschraubern unterwegs. Betroffen sind vor allem der Landkreis Fürth mit Orten wie Zirndorf, Oberasbach und Stein. In der Nacht von Mittwoch auf Donnerstag fliegen die Helikopter auch über Teile von Nürnberg. Die Bevölkerung wird gebeten, sich von den Truppen fernzuhalten. Wer Schäden durch die Übung bemerkt, muss das innerhalb eines Monats bei der Gemeindeverwaltung melden.
2: Wochenlange Bauarbeiten auf der S2 zwischen Nürnberg und Roth werfen ihre Schatten voraus. Ab heute gibt's in den Nachtstunden bereits Ersatzverkehr. In den Sommerferien wird dann nicht nur an den Strecken, sondern auch an den Bahnhöfen gearbeitet, damit unter anderem die Stationen Reichelsdorf, Aibach, Sandreuth, Roth, Schwabach und Rednitz-Hembach barrierefrei werden. Wichtig, der Regionalexpress von Roth nach Nürnberg soll auch während der Bauphase fahren und wird auf die Ferngleise umgeleitet. Zusätzlich fahren aber auch Busse. Wie zeitgemäß ist das Verkaufsverbot an Sonntagen eigentlich noch in Zeiten von Online-Shopping? Handelsverbände fordern, dass das Verbot gekippt wird, nicht nur um Brötchen zu kaufen. Mehr von Philipp Ringe.
4: Wer in Deutschland sonntags sein Hemd verkauft, macht sich strafbar. Das ist im Online-Zeitalter von vorgestern, sagt der Chef des Handelsverbands Berlin-Brandenburg, Nils Busch-Petersen, der Bild. Andere Verbände stimmen zu. Einkaufen hat auch was mit Freizeit zu tun. Daher sollten Geschäfte selber entscheiden, ob sie sonntags öffnen dürfen oder nicht. Die Gewerkschaft Verdi kritisiert immer wieder die Sonntagsöffnung, weil sie Zweifel hat, dass die Läden deswegen wirklich mehr Umsatz machen.
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2: Die Fußballwelt sieht rot. Donald Trump hat bestätigt, wegen einer roten Karte gegen US-Spieler Balogun bei der FIFA angerufen zu haben. Kurz vor dem Achtelfinale der USA gegen Belgien ist die rote Karte ausgesetzt. Tina Eck.
5: Hier in den USA schlagen die Fußballwellen auch hoch. Er habe zunächst nicht gewusst, was eine rote Karte sei, sagte Trump. Aber die Schiedsrichterentscheidung und eine volle Sperre des Stürmers sei sehr, sehr unfair. Da sei kein Foul passiert, sondern nur ein Zusammenstoß, findet Trump. Aber die Glaubwürdigkeit des US-Teams steht fortan auf dem Spiel. Belgien will die Spielberechtigung Balogun's für die Partie heute Nacht anfechten.
2: Soweit das Neueste aus dem StyleFM News Center.
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1: Im Studio Jan Seifert. Bundeswehr Großübung mit Hubschraubern, Truppenmärschen und Schießübungen ab sofort unter anderem in den Kreisen Fürth und Roth. Kommende Nacht auch in Teilen von Nürnberg. Daher kann's in den Nächten laut werden. Die S2 zwischen Roth und Nürnberg fährt ab sofort nachts im Ersatzverkehr. Mit Beginn der Sommerferien fallen die Züge dann auch tagsüber aus. Hintergrund: Die Bahnhöfe entlang der Strecke werden barrierefrei umgebaut. Und der HC Erlangen hat den Termin für die erste Runde im Handballpokal fix. Am 21. August geht's zur HSG Hanau nach Hessen. Soweit der StarFM Nachrichtenüberblick.
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Wer A sagt, muss auch Scream sagen. Oder so ähnlich. Ice Nine Kills haben wieder zugeschlagen und mal eben den Titelsong zum Soundtrack von Scream 7 geliefert. Und genau den gibt's jetzt auf der Star FM Playlist. Hier sind Ice Nine Kills mit Twisting the Knife.

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1: Im Studio Jan Seifert. Bundeswehr-Großübung mit Hubschraubern, Truppenmärschen und Schießübungen ab sofort unter anderem in den Kreisen Fürth und Roth. Kommende Nacht auch in Teilen von Nürnberg. Daher kann es in den Nächten laut werden. Die S2 zwischen Roth und Nürnberg fährt ab sofort nachts im Ersatzverkehr. Mit Beginn der Sommerferien fallen die Züge dann auch tagsüber aus. Hintergrund: Die Bahnhöfe entlang der Strecke werden barrierefrei umgebaut. Und der HC Erlangen hat den Termin für die erste Runde im Handballpokal fix. Am 21. August geht's zur HSG Hanau nach Hessen. Soweit der Star-FM Nachrichtenüberblick.
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1: Im Studio Jan Seifert. Bundeswehr-Großübung mit Hubschraubern, Truppenmärschen und Schießübungen ab sofort unter anderem in den Kreisen Fürth und Roth. Kommende Nacht auch in Teilen von Nürnberg, daher kann es in den Nächten laut werden. Die S2 zwischen Roth und Nürnberg fährt ab sofort nachts im Ersatzverkehr. Mit Beginn der Sommerferien fallen die Züge dann auch tagsüber aus. Hintergrund: die Bahnhöfe entlang der Strecke werden barrierefrei umgebaut. Und der HC Erlangen hat den Termin für die erste Runde im Handballpokal fix. Am 21. August geht's zur HSG Hanau nach Hessen. Soweit der StarFM Nachrichtenüberblick.
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1: Im Studio Jan Seifert. Bundeswehr-Großübung mit Hubschraubern, Truppenmärschen und Schießübungen ab sofort unter anderem in den Kreisen Fürth und Roth. Kommende Nacht auch in Teilen von Nürnberg. Daher kann's in den Nächten laut werden. Die S2 zwischen Roth und Nürnberg fährt ab sofort nachts im Ersatzverkehr. Mit Beginn der Sommerferien fallen die Züge dann auch tagsüber aus. Hintergrund: Die Bahnhöfe entlang der Strecke werden barrierefrei umgebaut. Und der HC Erlangen hat den Termin für die erste Runde im Handballpokal fix. Am 21. August geht's zur HSG Hanau nach Hessen. Soweit der Star-FM Nachrichtenüberblick.
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